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2: Ich bin Tina Golatrella. Guten Morgen.
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2: Nach dem schweren Reisekarunglück bei Susch im Bündnerland untersuchen die Behörden nun die Nutzung der Sicherheitsgurte. Experten sagen im Blick, dass die Gurtentragepflicht in Reisekars in der Realität schlecht umgesetzt wird. Auch der Fahrtenschreiber und andere technische Geräte des Cars werden ausgewertet. In Frankreich ist gestern Abend ein Zug entgleist. Dabei wurden 44 Personen verletzt, eine davon schwer, wie die Behörden mitteilen. Der Zug war mit 180 Fahrgästen in der Normandie unterwegs. Laut eines Fernsehsenders kollidierte der Zug mit einem noch unbekannten Gegenstand. Gegen Ekrem İmamoğlu, den abgesetzten Istanbuler Stadtpräsidenten und wichtigsten Rivalen von Präsident Recep Tayyip Erdogan, ist ein Urteil gefallen. Türkische Medien berichten, dass er wegen Beleidigung eines Staatsangestellten zu 25 Monaten Haft verurteilt wurde. Zudem darf er sich politisch nicht mehr betätigen. Die Opposition spricht von einem politisch motivierten Verfahren.
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2: Tennisspieler Alexander Zverev steht zum zweiten Mal in seiner Karriere an den US Open im Final. Der Deutsche bezwang den Russen Karen Khachanov in drei Sätzen. Zverev trifft auf den US-Amerikaner Ben Shelton, der sich im Halbfinal gegen seinen Landsmann Francis Tiafoe durchsetzte. Der Final findet morgen statt. Es gibt zurzeit keine Meldungen im Sendegebiet, kommen gut und sicher ans Ziel. Es ist sonnig mit frischen 9 Grad am Morgen und sommerlichen 24 Grad am Nachmittag.
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2: Ich wünsche euch einen guten Start, Argovia Land. Jetzt haben wir 7.
3: Ich bin Tina Golatrella. Guten Morgen.

0: Morgen.
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0: Nach dem schweren Reisekarunglück bei Susch im Bündnerland untersuchen die Behörden nun die Nutzung der Sicherheitsgurte. Experten sagen im Blick, dass die Gurtentragepflicht in Reisekars in der Realität schlecht umgesetzt wird. Auch der Fahrtenschreiber und andere technische Geräte des Cars werden ausgewertet. In Frankreich ist gestern Abend ein Zug entgleist. Dabei wurden 44 Personen verletzt, eine davon schwer, wie die Behörden mitteilen. Der Zug war mit 180 Fahrgästen in der Normandie unterwegs. Laut eines Fernsehsenders kollidierte der Zug mit einem noch unbekannten Gegenstand. Gegen Ekrem İmamoğlu, den abgesetzten Istanbuler Stadtpräsidenten und wichtigsten Rivalen von Präsident Recep Tayyip Erdogan, ist ein Urteil gefallen. Türkische Medien berichten, dass er wegen Beleidigung eines Staatsangestellten zu 25 Monaten Haft verurteilt wurde. Zudem darf er sich politisch nicht mehr betätigen. Die Opposition spricht von einem politisch motivierten Verfahren.
1: Sport.
0: Tennisspieler Alexander Zverev steht zum zweiten Mal in seiner Karriere an den US Open im Finale. Der Deutsche bezwang den Russen Karen Khachanov in drei Sätzen. Zverev trifft auf den US-Amerikaner Ben Shelton, der sich im Halbfinale gegen seinen Landsmann Francis Tiafoe durchsetzte. Der Finale findet morgen statt. Es gibt zurzeit keine Meldungen im Sendegebiet, kommen gut und sicher ans Ziel. Es ist sonnig mit frischen 9 Grad am Morgen und sommerlichen 24 Grad am Nachmittag.
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2: Wünsche einen guten Start ins Samstag.

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0: Mit dem Soundtrack zum Leben geht es ab in euer Weekend. 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
2: Wenn wir jetzt würden erfahren, dass wir nur noch ein paar wenige Wochen leben, was müsste unbedingt noch geklärt werden? Ich finde die Frage und das Gedankenspiel manchmal wahnsinnig wichtig, um das Leben ein bisschen bewusster zu leben.
3: Ich würde schon sagen, das Thema Tod und Sterben hat mehr für mich mit dem Leben zu tun, als mit dem, was nachher ist.
2: Sagt die Pflegeleitung vom Hospiz Aargau, Julia Habemacher. Ein Hospiz ist ein Ort, wo schwerkranke und sterbende Menschen in ihrer letzten Lebensphase begleitet werden. 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

0: Das ist Radio Argovia. Schön, dass ihr da seid. 7:30 Uhr.
1: Ich bin Tina Golatrella. Guten Morgen.
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1: Nach dem schweren Reisekarunglück bei Susch im Bündnerland untersuchen die Behörden nun die Nutzung der Sicherheitsgurte. Experten sagen im Blick, dass die Gurtentragepflicht in Reisekars in der Realität schlecht umgesetzt wird. Auch der Fahrtenschreiber und andere technische Geräte des Cars werden ausgewertet. In Frankreich ist gestern Abend ein Zug entgleist. Dabei wurden 44 Personen verletzt, eine davon schwer, wie die Behörden mitteilen. Der Zug war mit 180 Fahrgästen in der Normandie unterwegs. Laut eines Fernsehsenders kollidierte der Zug mit einem noch unbekannten Gegenstand. Gegen Ekrem İmamoğlu, den abgesetzten Istanbuler Stadtpräsidenten und wichtigsten Rivalen von Präsident Recep Tayyip Erdogan, ist ein Urteil gefallen. Türkische Medien berichten, dass er wegen Beleidigung eines Staatsangestellten zu 25 Monaten Haft verurteilt wurde. Zudem darf er sich politisch nicht mehr betätigen. Die Opposition spricht von einem politisch motivierten Verfahren.
2: Sport.
1: In der dritten Runde der Champions Hockey League hat der HC Fribourg-Gotteron sein erstes Heimspiel verloren. Der Schweizer Meister verliert gegen den HC Pilsen aus Tschechien mit 2:4. Morgen treffen die Freiburger noch auf Adler Mannheim. Es gibt zurzeit keine Meldungen im Sendegebiet, kommen gut und sicher ans Ziel. Es ist sonnig mit frischen 9 Grad am Morgen und sommerlichen 24 Grad am Nachmittag.
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0: und Shakira. Euch am Samstagmorgen.
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0: wünsche einen guten Samstagmorgen. Das ist Radio Argovia, wo ich euch den Miles Smith auf die Ohren schicke. Zuerst Argovieland habt ihr aber noch eine Aufgabe.
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7: Gut informiert, starten wir den Tag. Wir haben 8.
8: Ich bin Tina Golatrella. Guten Morgen.
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8: Nach dem schweren Reisekarunglück bei Susch im Bündnerland untersuchen die Behörden nun die Nutzung der Sicherheitsgurte. Experten sagen im Blick, dass die Gurtentragepflicht in Reisekars in der Realität schlecht umgesetzt wird. Auch der Fahrtenschreiber und andere technische Geräte des Cars werden ausgewertet. In Frankreich ist gestern Abend ein Zug entgleist. Dabei wurden 44 Personen verletzt, eine davon schwer, wie die Behörden mitteilen. Der Zug war mit 180 Fahrgästen in der Normandie unterwegs. Laut eines Fernsehsenders kollidierte der Zug mit einem noch unbekannten Gegenstand. Gegen Ekrem İmamoğlu, den abgesetzten Istanbuler Stadtpräsidenten und wichtigsten Rivalen von Präsident Recep Tayyip Erdogan, ist ein Urteil gefallen. Türkische Medien berichten, dass er wegen Beleidigung eines Staatsangestellten zu 25 Monaten Haft verurteilt wurde. Zudem darf er sich politisch nicht mehr betätigen. Die Opposition spricht von einem politisch motivierten Verfahren.
0: Sport.
8: In der dritten Runde der Champions Hockey League hat der HC Fribourg-Gotteron sein erstes Heimspiel verloren. Der Schweizer Meister verliert gegen den HC Pilzen aus Tschechien mit 2:4. Morgen treffen die Freiburger noch auf Adler Mannheim. Es gibt zurzeit keine Meldungen im Sendegebiet, kommen gut und sicher ans Ziel. Es ist sonnig mit frischen 9 Grad am Morgen und sommerlichen 24 Grad am Nachmittag.
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7: und der Klang von Harry Styles.

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zuerst noch am Dienstag seinen 25. Geburtstag feiern. Der Remo vorher. Vielleicht macht er auch heute noch die grosse Party dazu. Wer weiß. Schön verbringen wir den Samstagmorgen miteinander. In den Ohren einfach die beste Musik, der Robin Schulz. Er übernimmt jetzt hier im Soundtrack zum Leben. Habt einen guten Morgen.

0: Guten Morgen, das ist Radio Argovia. Jetzt haben wir 8:30.
1: Ich bin Tina Golatrella. Guten Morgen.
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1: Die Leistungen der angehenden Gebäudetechnikplaner Sanitäre geben zu reden. Laut Berner Zeitung und Bund sind im vergangenen Jahr schweizweit 29% der Lernenden durch die Abschlussprüfung gefallen. Im Durchschnitt liegt die Durchfallquote bei allen Lehrberufen bei 8,5%. Laut eines Direktors einer Gewerbeschule werden die schulischen Grundkompetenzen der Lernenden zunehmend schlechter. Schweigeminuten, Glockenschläge und Lichtinstallationen. Die USA haben gestern 25 Jahre nach den Terroranschlägen vom 11. September an die Opfer gedacht. Im Zentrum der Gedenkveranstaltungen standen die Angriffsorte, die Zwillingstürme in New York, das Pentagon bei Washington und ein Feld in Pennsylvania, auf das ein Flugzeug gestürzt war. Saudi-Arabien hat eine Ölpipeline zwischen dem Persischen Golf und dem Roten Meer vorübergehend abgestellt wegen Drohnenangriffen, das sagt ein Sprecher der saudischen Regierung. Seit der Öltransport durch die Straße von Hormus wegen des Irankriegs blockiert ist, hat der Handel über das Rote Meer an Bedeutung gewonnen.
2: Sport.
1: In der dritten Runde der Champions Hockey League hat der HC Fribourg-Gotteron sein erstes Heimspiel verloren. Der Schweizer Meister verliert gegen den HC Pilzen aus Tschechien mit 2:4. Morgen treffen die Freiburger noch auf Adler Mannheim. Es gibt zurzeit keine Meldungen im Sendegebiet, kommen gut und sicher ans Ziel. Es ist sonnig mit frischen 9 Grad am Morgen und sommerlichen 24 Grad am Nachmittag.
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0: Habt einen guten Samstagmorgen.
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0: Das ist euch ein Wochenende mit Radio Arcovia. Schön, seid ihr mit dabei. Und hier in der Weekend-Show geht es jetzt weiter mit einem Song, den ich wirklich feiere, weil er irgendwie jetzt auch gerade in diesem Moment das Wetter schön unterstreicht. One Republic, Need Your Love. Parat für euch.
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2: Wünschen euch allen ein tolles Wochenende. Jetzt ist 9 Uhr.
3: Ich bin Tina Golatrella. Guten Morgen.
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3: Die Leistungen der angehenden Gebäudetechnikplaner Sanitäre geben zu reden. Laut Berner Zeitung und Bund sind im vergangenen Jahr schweizweit 29% der Lernenden durch die Abschlussprüfung gefallen. Im Durchschnitt liegt die Durchfallquote bei allen Lehrberufen bei 8,5%. Laut eines Direktors einer Gewerbeschule werden die schulischen Grundkompetenzen der Lernenden zunehmend schlechter. Opfer von häuslicher Gewalt sollen im Tessin einfacher Hilfe erhalten. Dazu werden 150 orangene Briefkästen aufgestellt. Wie Ticino News berichtet, können Betroffene dort eine Nachricht hinterlassen. Anschließend nimmt der Verein Mitigi Against Abuse Kontakt mit der Person auf. Das Angebot richtet sich besonders an Menschen, deren Partner Telefonate oder Nachrichten kontrollieren. Schweigeminuten, Glockenschläge und Lichtinstallationen. Die USA haben gestern 25 Jahre nach den Terroranschlägen vom 11. September an die Opfer gedacht. Im Zentrum der Gedenkveranstaltungen standen die Angriffsorte, die Zwillingstürme in New York, das Pentagon bei Washington und ein Feld in Pennsylvania, auf das ein Flugzeug gestürzt war. Saudi-Arabien hat eine Ölpipeline zwischen dem Persischen Golf und dem Roten Meer vorübergehend abgestellt wegen Drohnenangriffen, das sagt ein Sprecher der saudischen Regierung. Seit der Öltransport durch die Straße von Hormuz wegen des Irankriegs blockiert ist, hat der Handel über das Rote Meer an Bedeutung gewonnen.
2: Hier ist euch ein Update von der Strasse 2 ab 9 Heimers. Wir gehen in die Region Basel an, 2 Richtung Basel zwischen dem Schweizer Allentunnel und Basel Breites, plus vor einer Viertelstunde. Und in die Gegenrichtung an, 2 Richtung Luzern zwischen dem Grenzübergang Basel Weil und dem Schwarzwaldtunnel, ein plus von 20 Minuten. Wünsche euch ein gutes und sicheres Ankommen. Ja, wettertechnisch, also ein Wochenende unter der Kategorie kann man machen. Heute Morgen ein bisschen Nebel. Am Morgen und am Nachmittag dann immer wie sonniger, bei bis zu 24 Grad. Und morgen zuerst noch recht lang recht sonnig und dann auf den Nachmittag immer wie mehr Wolken, aber weiterhin warm bei rund 25 Grad. Und wenn wir noch schnell zu den Wassertemperaturen gehen, schon langsam ein bisschen für die härteren. Dann Limmat 21 Grad, dann Reuss und Aare 20 Grad. Das ist noch gerade zum Rahmen. Rhein 18 Grad, da hat es mich dann schon ein bisschen härter. Und der Halwilersee, der Bad jetzt dann will 23 Grad und es geht eine leichte Brise.
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2: Ich wünsche euch ganz ein tolles Wochenende.

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0: Das ist eure Argovia Weekend Show 16 ab 9 und Rapper. Also die Rapper, da mit den Goldkettchen und den Caps rückwärts und so, das sind doch so die Härten. So. Über Emotionen reden, bah, nein, auf keinen Fall. Ja, nicht mit dem Stress. Und den Stress haben wir hautnah bei euch.
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0: Das ist feierlich ein schönes Wochenende, das jetzt hier gestartet hat. Ich hoffe, ihr macht es gut.
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0: Und hier bei eurer Weekend-Show jetzt wirklich ein toller Song am anderen an. Self-Aware, Temper City, dann... Can we just make love? Jason Derulo, Love Not War. Und dann haben wir noch den Hit Airplanes in den Startlöchern. All die Hits und noch viele, viele mehr in der nächsten Halbstunde.
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0: Euren Samstag mit Radio Argovia. Es ist 4 vor 10. 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

0: wünschen euch ein schönes und wohlverdientes Wochenende. Das ist der Goya Weekend Show. Mit dem Soundtrack zum Leben. Und dem neuen Hit Vertigo. Geht aus nächstes.
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0: Schönen guten Samstagmorgen zusammen. Es ist 10 Uhr.
9: Ich bin Tina Colatrella.

0: Benzin einfacher Hilfe erhalten. Dazu werden 150 orangene Briefkästen aufgestellt. Wie Ticino News berichtet, können Betroffene dort eine Nachricht hinterlassen. Anschließend nimmt der Verein Mitigi Against Abuse Kontakt mit der Person auf. Das Angebot richtet sich besonders an Menschen, deren Partner Telefonate oder Nachrichten kontrollieren. Schweigeminuten, Glockenschläge und Lichtinstallationen. Die USA haben gestern, 25 Jahre nach den Terroranschlägen vom 11. September, an die Opfer gedacht. Im Zentrum der Gedenkveranstaltungen standen die Angriffsorte, die Zwillingstürme in New York, das Pentagon bei Washington und ein Feld in Pennsylvania, auf das ein Flugzeug gestürzt war. Saudi-Arabien hat eine Ölpipeline zwischen dem Persischen Golf und dem Roten Meer vorübergehend abgestellt wegen Drohnenangriffen, das sagt ein Sprecher der saudischen Regierung. Seit der Öltransport durch die Straße von Hormuz wegen des Irankriegs blockiert ist, hat der Handel über das Rote Meer an Bedeutung gewonnen.
1: Das ist euer Update von der Strasse, eine Minute nach der 10. Und wir starten in der Region Basel. A2 Richtung Luzern zwischen dem Grenzübergang Basel-Weil und dem Schwarzwaldtunnel ein Plus von rund 10 Minuten. Und in der Zentralschweiz auch ein bisschen gestunken auf der A2 Richtung Gotthard zwischen der Verzweigung Rotsee und Luzern-Kriens. Dort ein Plus von 10 Minuten, genau gleich wie auch auf der A14 Richtung Luzern zwischen Buchrein und der Verzweigung Rotsee. Gutes Ankommen euch! Hast du ein schönes Wochenende noch? Hey, heute recht eine sonnige Geschichte bei bis zu 24 Grad. Morgen zuerst noch relativ lang, relativ sonnig. Und nachher irgendwann ist im Verlauf des Nachmittags dann wieder ein paar mehr Wochen rum. Aber weiterhin warm bei 25 Grad.
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1: Schönes Wochenende und bleib knusprig.
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Ihr hört die Argovia Weekend Show an einem Wochenende, wo wettertechnisch schon mal nichts lässt, zu wünschen übrig. Aber vielleicht etwas noch so für Sportmonnaie wäre doch nicht schlecht, oder? 100 Franken, die ihr verbrassen könnt, wenn ihr innerhalb von 20 Sekunden 6 von meinen Fragen falsch beantwortet. Das ist unser beliebte Woche, also unter der Woche, unser beliebte Morgenspiel, wenn ich es dann stackeln kann. Und dich könnt jetzt mit am Start sein. 0848 120 120 0848 120 120 für 100 Franken Shoppinggeld.

0: Das ist der Goya Weekend Show und wir haben Musik für alle.
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0: Für die, die so eine kleine festliche Stimmung wollen. Für die, die es eher ein bisschen handzahmer wollen. Und auch für die, die richtig krass eine festliche Stimmung wollen. Dai Dai, Some Say und auch der Hit Baila. All die Hits noch mit vielen mehr vor dem Elfi für euch.
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0: 17 Minuten noch, dann haben wir Sophie. Das ist eure Argoya Weekend Show.
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2: Wenn wir jetzt würden erfahren, dass wir nur noch ein paar wenige Wochen leben, was müsste unbedingt noch geklärt werden? Ich finde die Frage und das Gedankenspiel manchmal wahnsinnig wichtig, um das Leben ein bisschen bewusster zu leben.
3: Ich würde schon sagen, das Thema Tod und Sterben hat mehr für mich mit dem Leben zu tun, als mit dem, was nachher ist.
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0: ein unglaublich gutes DJ-Set, das er hier abgeliefert hat, letztes Wochenende. Am Argovia-Fest 2026. Der DJ alle Farben hat so richtig abgerissen, hat gefackt und wir hören quasi noch einmal zum kleinen Revue passieren. Gerade zum Start in die nächste Halbstunde.
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0: erste Erfolg der nach den tödlichen Schüssen am Aarauer Reif. Nach dem schweren Karunglück im Engadin werden Verletzte auch in Österreich behandelt. Das bestätigte die Kantonspolizei Graubünden gegenüber Kisten SDA. Weitere Betroffene wurden auf Spitäler in anderen Kantonen verteilt. Beim Unfall am Donnerstag zwischen Zernetz und Zusch kamen 5 Menschen ums Leben, 40 wurden leicht bis schwer verletzt. Die Angehörigen der Opfer des Bergsturzes am Piz Cengalo wollen keine Berufung einlegen und akzeptieren den Freispruch der 5 Beschuldigten im Bondo-Prozess. Wie die Engadiner Post mitteilt, verzichtet auch die Bündner Staatsanwaltschaft auf einen Weiterzug. Somit wäre das Urteil rechtskräftig. Neue Kleider belassen das Klima immer stärker. Der CO2-Ausstoß der weltweiten Modeindustrie ist von 2022 bis 2024 um fast 14% gestiegen. Das zeigt ein Bericht der US-Organisation Apparel Impact. Grund ist die steigende Kleiderproduktion. Vor allem Polyester aus Erdöl wird häufiger eingesetzt, weil recyceltes Material teurer ist.
1: Das ist euch ein Verkehrsupdate, dass ihr gut durchs Wochenende kommt. 2 ab 11 hier alle Stocker, die 10 Minuten oder mehr verlieren. Und wir gehen zuerst in die Region Basel. A2 Richtung Basel zwischen dem Schweizer Allentunnel und Basel-Breites, plus vor einer Viertelstunde. A2 Richtung Luzern zwischen dem Grenzübergang Basel-Weil und Basel-Wettstein, plus vor 20 Minuten. Dann gehen wir in die Region Solothurn. Hier haben wir einen Stocker auf der A1 Richtung Zürich zwischen Kriegstetten und Herkingen, plus vor einer Viertelstunde. Und in die Gegenrichtung A1 Richtung Bern zwischen der Rastegg und Nord und Önsigen ein 10 Minuten plus. Region Zürich, A1 Richtung St. Gallen zwischen dem Limmentaler Kreuz und dem Gubrist ein 10 Minuten plus, genau gleich wie beim A3 Westring Richtung Chur zwischen Urdorf Süd und Zürich West. Und dann gehen wir noch in die Zentralschweiz. A2 Richtung Gotthard zwischen Rotenburg und Luzern-Kriens ein 20 Minuten plus und auf der A14 Richtung Luzern zwischen Gisikerod und der Verzweigung Rotsee eine Viertelstunde, die dazukommt. Wünsche ein gutes und sicheres Ankommen. Heute relativ viel Sonne mit rund 24 Grad und morgen zuerst noch recht lang sonnig, bevor es dann auf den Nachmittag teilweise wieder ein bisschen mehr Wolken geben kann. Aber es bleibt warm bei rund 25 Grad, also für euch ein schönes Wochenende.
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1: Und jetzt, wie versprochen, alle Farben.

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4: Es ist der 12. September 1983. Der Sommer macht langsam einen Abgang. Nicht so der Sommerhit vom Jahr, der dreht erst richtig auf. Laidback trägt mit Sunshine Reggae ein entspanntes Sommergefühl in die Welt raus.

Das Duo besteht aus zwei dänischen Musikern, der John Guldberg und der Tim Stahl. Die Nummer die entsteht, weil das Wetter in ihrer dänischen Heimat einfach so brutal schlecht ist. Ständig regnet es und vielmals ist es einfach viel zu kalt. Am liebsten würden sie jetzt in den nächsten Flüger hocken und ab in die Sonne. Aber leider ist ihr Kessel ziemlich leer. Mit ihrer Band haben sie bis jetzt praktisch noch nichts verdient. Ja gut, wenn schon keine Ferien drin liegen, dann machen wir halt einen Song, der das Ferienfeeling gegen raus transportiert, sagen sie sich. Und so wird aus einem dunklen Kellerstudio so etwas wie ein schöner Sandstrand mit Blick aufs Meer raus. Ja, die beiden sind selber überrascht, wie gut ihnen das gelungen ist. Auch die Fans in ganz Europa lassen sich von dem entspannten Sommersong anstecken. Sunshine Reggae wird ein riesen Hit und bedeutet für die beiden Dänen den Durchbruch im Musikgeschäft.

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0: Mit einer Stimme. Find ich Wahnsinn. Wirklich, auch live, der Typ trifft jeden Ton. Teddy Swims, noch vor dem Mittag mit Mr. Know-It-All. Dann gibt's Katy Perry auf Löffeln mit California Girls. Und dann noch Klassiker Take On Me.
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0: Das ist die Arcovia Weekend Show. 13 Minuten noch, dann ist es Mittag. 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

0: wunderschönen guten Samstagmittag. Es gibt jetzt etwas Gutes an diesem sonnigen Mittag von diesem Samstag dazu. Der Harry Styles mit American Girls.
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0: Schönen Samstagmittag euch, es ist 12 Uhr.
9: Ich bin Tina Colatrella.
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9: Im Kanton Aargau besitzen immer mehr Personen Waffen. Ende des letzten Jahres waren über 136.000 Waffen und Zubehör registriert. Gleichzeitig wurden laut

0: auch die Bündner Staatsanwaltschaft auf einen Weiterzug. Somit wäre das Urteil rechtskräftig. Neue Kleider belasten das Klima immer stärker. Der CO2-Ausstoß der weltweiten Modeindustrie ist von 2022 bis 2024 um fast 14% gestiegen. Das zeigt ein Bericht der US-Organisation Apparel Impact. Grund ist die steigende Kleiderproduktion. Vor allem Polyester aus Erdöl wird häufiger eingesetzt, weil recyceltes Material teurer ist.
1: Das ist euer Verkehrsupdate am 2 ab 12 Uhr mit allen Stocker und Staus, die 10 Minuten oder mehr verlieren. Und wir gehen zuerst in die Region Basel. Dort verliert ihr jeweils eine Viertelstunde auf der A2 Richtung Basel zwischen dem Schweizer Hallentunnel und Basel-Breite und auf der A2 Richtung Luzern zwischen dem Grenzübergang Basel-Weil und Basel-Wettstein. Region Solothurn, A1 Richtung Zürich zwischen Kriegstetten und Häkingen, immer wieder ein bisschen knuscht, gibt dort ein Plus von rund 20 Minuten. Und dann wechseln wir neu in Zentralschweiz, A2 Richtung Gotthard zwischen Rotenburg und Luzern-Kriens, ein Plus von 20 Minuten. Und auf der A14 Richtung Luzern zwischen Gysikerod und der Verzweigung Rotsee, dort kommt eine Viertelstunde dazu. Wünschen euch ein gutes und sicheres Ankommen. Wettertechnisch, eigentlich, also wirklich, also tipptopp, das Wochenende kann man sagen. Spätsommerlich, heute recht sonnig bei 24 Grad, morgen relativ lang noch recht sonnig, bevor dann im Verlauf des Nachmittags wieder ein bisschen Wolken ins Argovialand reinziehen. Aber immerhin warm bei rund 25 Grad. Und dann gehen wir noch zu den Wassertemperaturen. Für die, die gleich noch baden wollen und sich das nicht nehmen wollen, Limmat 21 Grad, der Reuss und Tare 20 Grad, der Rhein 18 Grad, der Halwilersee bei der Baditz den Wild 23 Grad und es geht eine leichte Brise.
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1: Schönen Mittag euch und einen guten.

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0: Das ist Radio Argovia, 17 Minuten nach der 12. Und ich habe noch ein Verkehrsupdate. Sind mehrere Meldungen reingekommen. Besten Dank an dieser Stelle an all die Leute, die sich gemeldet haben auf unser Studio WhatsApp 0799 140 140. Es ist nämlich der Schinznacherfeld-Tunnel momentan komplett blockiert in beide Richtungen. Also dort viel Geduld gefragt. Die Polizei, die sind auch schon unterwegs. Also dort genug Geduld mitnehmen. Und allen dann gleich früher oder später ein gutes Ankommen. Dann haben wir etwas für alle Musikfans, die Gesang und Rap eben beides so ein bisschen gerne haben. 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
0: Und dem Remo Forer geht in der nächsten halben Stunde. Sie hat Falling in den Startlöcher. Dann gibt es Deva Max mit Salt. Und Daryl Levine, Complicated, ebenfalls parat für euch. Wir starten jetzt gleich. Zuerst aber noch schnell das Update von der Strasse. 2:08:30. Und wir gehen zuerst in die Region Brugg. Auf der A3 ist der Bötzbergtunnel momentan in beide Richtungen gesperrt wegen einem Auto, das brennt. Dort also das Ganze umfahren, wenn ihr irgendwie könnt, weil sonst steht relativ lang. Dann gehen wir in die Region Basel. A2 Richtung Basel zwischen dem Schweizer Hallentunnel und Basel Breite. Ein Plus von 20 Minuten. Und in Gegenrichtung A2 Richtung Luzern zwischen dem Grenzübergang Basel-Weil und Wettstein eine halbe Stunde, die draufkommt. Wir wechseln in die Region Solothurn, A1 Richtung Zürich zwischen Kriegstetten und Herkingen, eine Viertelstunde plus. Und auf der A1 Richtung Bern zwischen der Raststätte Gunzgenort und Niederbipp plus 10 Minuten. Und dann gehen wir zum Schluss noch in die Zentralschweiz, A2 Richtung Gotthard zwischen Rotenburg und Luzern-Krient, eine Viertelstunde, die draufkommt. Genau gleich wie auf der A14 Richtung Luzern zwischen Giesikerrot und der Verzweigung Rotsee.
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0: 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Schönes Wochenende.
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4: Samstag, der 12. September. Es ist eins.
5: Ich bin Tina Colatrella.
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5: Im Kanton Aargau besitzen immer mehr Personen Waffen. Ende des letzten Jahres waren über 136.000 Waffen und Zubehör registriert. Gleichzeitig wurden laut der Aargauer Zeitung so viele Ausnahmebewilligungen für verbotene Waffen und Zubehör erteilt wie noch nie, insgesamt 1.895. Die Recherche erfolgte nach den tödlichen Schüssen am Aarauer Reif. Ein Hund hat vor einer Woche in Bad Zurzach ein 10-jähriges Mädchen in den Bauch und Unterarm gebissen. Die Kantonspolizei Aargau sucht nun nach dem Hund und dessen Halter oder Halterin, wie sie mitteilt. Der Vorfall ereignete sich vergangenen Samstag gegen 17.30 Uhr bei der Migro. Das Mädchen sei an dem Hund vorbeigegangen, als dieser zuschnappte. Neue Kleider belassen das Klima immer stärker. Der CO2-Ausstoß der weltweiten Modeindustrie ist von 2022 bis 2024 um fast 14% gestiegen. Das zeigt ein Bericht der US-Organisation Apparel Impact. Grund ist die steigende Kleiderproduktion. Vor allem Polyester aus Erdöl wird häufiger eingesetzt, weil recyceltes Material

0: und Niederbipp geht es 20 Minuten länger. In der Gegenrichtung fährt Richtung Zürich zwischen den Verzweigungen Luderbach und Herkingen dort eine halbe Stunde anstehen. Und dann noch Region Zentralschweiz, da 14 Richtung Luzern zwischen Buchrain und der Verzweigung Rotsee. Plus 10 Minuten dort, da 2 Basel Richtung Gotthard zwischen Rotenburg und Luzern Kriens eine Viertelstunde anstehen. Und weiter Richtung Gotthard zwischen Amsteg und Göschne dann 50 Minuten anstehen in Richtung Süden. Gute Fahrt euch! Der Nachmittag der bleibt herrlich sonnig. In der Nacht da gehen die Temperaturen dann zurück auf den Tiefstwert von 10 Grad. In der Nähe von Flüssen und Seen da startet der Sonntag lokal mit ein paar Nebelschwaden. Dann wird es aber wieder sonnig. Am Nachmittag kommen ein paar hohe Wolkenfelder dazu, gibt warme 25 Grad morgen. Aktuell da messen wir 21 Grad.
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0: Heidi, hi, das ist euer Samstagnachmittag mit den besten Songs von der Woche. Und seit 10 Wochen, seit der Fußball-Weltmeisterschaft, da ist sie mit ihrer Hymne dazu auf Platz 1 vom Countdown. So ist es jedenfalls noch bis letzte Woche gewesen. Und ob Shakira das auch diese Woche noch mal schafft, das stellt sich dann raus, wenn wir beim Platz 1 ankommen. Geben wir neues mit den Erinnerungen an die erfolgreichste WM von der Schweiz in der Neuzeit mit dem Einzug im Viertelfinale, das wir geschafft haben. Auch wenn ja unsere Spieler im WM-Song von der Shakira keine namentliche Erwähnung gefunden haben.
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0: Der Nummer 1 Hit im Countdown schon seit 10 Wochen. Ja, und jetzt wird es aber Zeit. Jetzt geht's los mit der frischen Ausgabe von der Woche 37. Da werden die Karten nochmal ganz neu gemischt. Und als erstes, da zieht eine Schweizerin mit äthiopischen Wurzeln in unsere Radio Arena ein. Da ist Naomi Besa für euch.
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0: Eine von den überraschenden Sommerhits in diesem Jahr, Michiko. Leider aber aktuell auch der Absteiger von der Woche. 11 Plätze geht es durchab. Für den Song, der drei Künstler aus unterschiedlichen Musikwelten hier zusammengebracht hat. Der DJ Goya aus Rumänien, der Popstar Jason Derulo und die brasilianische Sängerin und auch Social Media Star Melody. Ihr folgt allein auf Instagram 13 Millionen Leute. Minus 11 also, jetzt auf dem 49. Michiko. Und der nächste Hit, der hat schon einen Grammy und einen Oscar gewonnen. Der erste K-Pop-Song überhaupt, der je einen Oscar abgeräumt hat. Best Original Song. Das sind Handtricks und Golden.
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0: 5 Plätze geht's dir ab. Für Huntrix und Golden, jetzt auf dem Platz 48. Ja, und bevor wir überhaupt zum ersten Neuzugang im Countdown kommen, da möchte ich euch noch einen noch neueren Song vorstellen.
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0: Der Luc Julian Beyer ist 23, kommt aus Oberpottingen im Kanton Bern, macht den Fokuhila-Haarschnitt wieder en vogue und ist als Jul X einer der erfolgreichsten jungen Rap-Acts aus der Schweiz. Klar, um auf sich aufmerksam zu machen, da gehört bei einem Döbi natürlich auch ein bisschen vulgärere Ausdrücke dazu, so als Rapper. Jedenfalls ist er mit dem Track «Der DJ ist viral» gegangen.
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0: So, alle Kinder durch auswaschen. Ja, damit werden Radio Airplays prinzipiell noch ein bisschen schwierig, aber in der Szene da ist der Julix mittlerweile eine feste Größe und ist ein regelrechter Highbau um ihn entstanden. Er hat diesen Sommer an ganz vielen Festivals gespielt, für energieglatte Shows gesorgt und er hat sich dieses Jahr auch noch gerade einen Swiss Music Award geschnappt. Bei uns im Interview reflektiert der Julix den Hype um seine Person.
3: Irgendwie ist schon ein bisschen eine crazy Zeit momentan. Ist geil, kommt die Energie zurück, wo man gegen rausschießt. Und manchmal so Absurdität, so schreibt etwas so in seine Notizen rein. Und ein paar Monate später singen das einfach so Leute an den Konzert. Das ist schon noch recht absurd. Ich glaube, für das Feeling machen wir es. Legendäre Zeit so für mich. Nice, können wir das durchziehen? Grazie mille, euch auch das.
0: Seit ein paar Wochen hat er jetzt einen Song draussen, den ich euch als neue Vorstellung doch auch am Radio bringen kann. In Wollensee-Problem. Da werden die Alltagssorgen einfach mal in den Ohren versenkt. Und eben zum Wollensee-Problem. Der Julix verratet, wie der Song entstanden ist.
3: Ich lerne alle Produzenten von, wie ich mir so vorstelle, wie so eine Pizza tönen. Dann machen die etwas und dann ist es meistens sogar noch ein bisschen krasser, als ich mir das vorgestellt habe. Und dann summe ich dort etwas vor mir her in Fantasiesprache. So wird dort nach Texte eingesetzt. Dann bin ich irgendwie mal gekommen mit dem Schmeisszeug, Gitarre. Er hat sich das alles nach und nach so ein bisschen zusammengesetzt.
0: Mitgeschrieben hat der Song der Lorenz Heberli, besser bekannt als die eine Hälfte vom Duo Lo und Lödig. Und die Handschrift die hört man durchaus raus. Da ist zum ersten Mal bei uns im Radio der Jul X. Und das Wollensee-Problem jetzt als neue Vorstellung.
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0: Taylor Swift. I know you. Verliert zwei Plätze die Woche. Jetzt auf dem 46. I know it. Zeit für den ersten Neueinsteiger im Countdown.
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0: Schnallt euch an, es wird richtig funky jetzt mit dem Bruno Mars und On My Soul.
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0: Erste Neuzugang, wo gar nicht so neu tönt, sondern eher nach Classy. Bruno Mars on my soul mit dabei im Countdown von 0 auf 45. Und jetzt dann gerade der Kamerad als nächstes und Hug Yourself. Es ist 13:30. Damit ihr gut und sicher ankommt, das Wichtigste von unterwegs Region Zürich, da ist St. Gallen Richtung Zürich, zwischen der Verzweigung Brütisellen und Zürich-Ost geht es 10 Minuten länger. Auch in der Gegenrichtung, da ist Bern Richtung St. Gallen, zwischen Seebach und der Verzweigung Zürich-Ost 10 Minuten anstehen. Gute Meldung in der Region Aargau. Da 3, Zürich-Basel, der Bözberg-Tunnel ist in beide Richtungen wieder offen. Es staut aber noch Richtung Zürich, zwischen Frick und dem Bözberg-Tunnel nach der Sperrung geht es noch 20 Minuten länger. Region Basel, da 2 Luzern, Richtung Basel, zwischen dem Tunnel Schweizerhalle und Breite, plus eine Viertelstunde. In der Region Solothurn, da 1 Richtung Bern, zwischen der Raststätte Gunzgen und Önsigen, plus eine Viertelstunde. In Fahrt Richtung Zürich, zwischen den Verzweigungen Lutherbach und Herkingen, geht es eine halbe Stunde länger. Zentralschweiz, da 14 Richtung Luzern, zwischen Buchrein und der Verzweigung Rotsee, plus 10 Minuten. Und noch Nord-Südachse, da 2 Richtung Gotthard, zwischen Amsteg und Göschenen, geht es 50 Minuten länger. Kommen gut.
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0: Eure 50 beliebtesten Hits von der Woche hier bei uns im Countdown. Und jetzt zum deutschen Sänger Michael Schulte. Ja, der Michael Schulte, der ist ja 2018 für Deutschland an Eurovision Song Contest und ist dort der vierte geworden, sehr erfolgreich. Seitdem ist es ja für Deutschland eher so ein mäßig oder sogar schlecht weitergegangen. Und jetzt, 8 Jahre später, da sagt der Michael Schulte doch relativ überraschend im Podcast von der Barbara Schöneberger, dass er sich ein Comeback am ESC, also durchaus könne vorstellen, er würde nochmal gehen.
1: Wenn irgendjemand mal zu mir kommt, sei es in 5 Jahren, sagt Schulte, also das läuft hier nicht, würdest du das nochmal machen, da würde ich glaube ich echt ja sagen. So. Aber ich würde jetzt mir nicht nochmal, ich würde mich nicht trauen, nochmal in Vorentscheid zu gehen.
0: Also er wird dann schon direkt ausgewählt werden von Deutschland, nicht sich nochmal gegen andere müssen im Vorentscheid profilieren. Aber es läuft ja auch so gut für den Michael Schulte, auch wenn es gerade mal ein Platz runtergeht für seinen aktuellen Hit. Da ist Lovesick.
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0: habe ich immer gerade gute Laune für mich, der Sommerhit 2026, Norweger The Bausa. Und Magnetic, am zweiten Tag, da hat ja das Video zum Song schon 1,5 Millionen Views gehabt, muss man sich mal vorstellen. Ja, da sind die drei Herren, der Edward, der Frederik und der Philipp, selber gerade ein bisschen von ihrem Erfolg überrascht worden.
1: We just got so many views after the first day. And after the second day it was like 1,5 million views. Okay, we were just like, okay, we're onto something.
0: Ähnlich wie in der Schweiz, da ist es ja im ebenfalls kleinen Land Norwegen mit gerade mal 6 Millionen Einwohnern nicht wirklich einfach, mit der Musik auch internationalen Erfolg zu haben. Die wenigen, die das geschafft haben, sind auch die Vorbilder von The Bausa.
2: Yeah. Of course, we have the Norwegian legends. Aha, with the Take On Me, like that maybe, and Nico and Vince, if we remember them, made it like you saw that it's possible actually to be from Norway and reach out.
1: Yeah.
2: For me, when I started producing, I really looked up to Kygo.
0: Ja, ist wichtig, so Vorbilder ja auch zu haben. Natürlich die 80er-Legende Aha mit ihrem Hit Take On Me. Oder aus Norwegen, Nico and Vince. Und natürlich klar, der Kygo. Ja, das sind grosse Vorbilder und mit diesen Namen hat man dann auch in Norwegen eben gesehen, dass es möglich ist, international gross zu werden. Der Bausa, diese Woche auf dem Platz 42.
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0: Katy Perry macht ab 8 Plätze gute Woche mit Band-Aids. Und jetzt lassen wir zurück.
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0: Ausgerechnet zu seinem 30. Todestag morgen, da gibt es nach diesen drei Jahrzehnten seit dem Mord am Tupac Shakur einen Schuldspruch. Und gleich wissen wir da noch längst nicht alles über den Fall. Aber am 13. September 1996, da stirbt der Rapper in Las Vegas, nachdem jemand aus dem Auto raus auf ihn geschossen hat. Bis heute gibt es keine Mordwaffe, keine wirklichen Beweise, aber der jetzt verurteilte Gangboss, der Duane Davis, der hat sich über die Jahre selber so ein mit Aussagen belastet, auch wenn er immer noch behauptet, nur im Auto mit dabei zu sein, aber nicht geschossen zu haben. Er ist jetzt schuldig gesprochen worden, das Strafmass, es kommt dann am 13. Oktober raus. Ja, mit nur gerade 25, da stirbt der Tupac, der in den 90er Jahren zum Superstar aufsteigt. Erst 1999 wird dann sein Song «Changes» erst nach seinem Tod zum Hit und landet bei uns auf dem Platz 2 der Schweizer Single Charts. Aufgenommen hat er ihn schon 7 Jahre vorher. Und zum 30. Todestag von Tupac, da hören wir ihn uns jetzt an. Da ist er. Und «Changes» bei uns im Countdown.
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9: Willkommen im Wochenende. Das ist der Samstag, der 12. September. Jetzt ist es 2.
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10: Heute beginnt in der Schweiz die nationale Food Waste Woche. Verschiedene Organisationen machen bis zum 20. September mit Kochkursen, Ausstellungen und Mitmachaktionen auf Lebensmittelverschwendung aufmerksam. Würde jeder Schweizer Haushalt eine Woche lang keine Mahlzeit wegwerfen, könnten rund 30 Millionen Mahlzeiten gerettet werden. In der Schweiz landen pro Person jedes Jahr durchschnittlich 80 Kilogramm Lebensmittel im Müll. Der Wert beträgt rund 600 Franken. Die Lage für Ölexporte aus Arabien und der Golfregion spitzt sich weiter zu. Damit könnten Benzin- und Dieselpreise auch hier noch weiter ansteigen. Die Ölpipeline, mit der Saudi-Arabien bisher die blockierte Straße von Hormuz umgehen konnte, hat das Land vorsorglich abgeschaltet. Wie das saudische Außenministerium auf X schreibt, sei die Pipeline wegen Drohnenangriffen abgeschaltet worden. Diese wurden aus dem Irak gestartet, mutmaßlich von vom Iran unterstützten Milizen. Bei einem Brand in einem Altersheim in Chile sind mindestens 16 Menschen gestorben. Gegen 3:30 Uhr morgens Schweizer Zeit sei das Feuer ausgebrochen, berichten chilenische Medien. In Chile war zu diesem Zeitpunkt Freitagabend um 22:30 Uhr. Die Brandursache wird untersucht.
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10: Die Schweizer Triathletinnen feiern an der Ironman-Halbdistanz-WM in Nizza einen doppelten Podesterfolg. Julie Deron gewinnt Silber, Alanis Siffert holt Bronze. Gewinnerin ist die Amerikanerin Taylor Nipp. Die Disziplin Ironman Halbdistanz besteht aus fast 2 Kilometer Schwimmen, 90 Kilometer Radfahren und einem Halbmarathon.
9: Damit ihr gut und sicher ankommt, das Wichtigste von unterwegs, Region Zürich. Da ist St. Gallen Richtung Zürich zwischen dem Rastplatz Baltenspiel und der Verzweigung Zürich-Ost geht es noch 10 Minuten länger. In der Gegenrichtung stockt es von Bern Richtung St. Gallen zwischen dem Limmataler Kreuz und der Verzweigung Zürich-Ost über zwei Abschnitte auch dort 10 Minuten, die ihr länger braucht. In Aargau, da 3 Richtung Zürich zwischen dem Habsburg-Tunnel und der Verzweigung Bierfeld braucht ihr eine Viertelstunde.

0: Lutherbach und Herkingen, dort 20 Minuten im stockenden Verkehr, den er verliert. Und noch die Nord-Süd-Achse, da zwei Richtung Gotthard. Zwischen Amsteg und Göschne braucht er 50 Minuten länger. In Süden kommen gut an euer Ziel. Einen schönen sonnigen Nachmittag dürfen wir weiterhin geniessen, bevor es dann in der Nacht wieder frisch wird. Tiefstwert am Morgen 10 Grad. In der Nähe von Flüssen und Seen starten wir morgen in Sonntag noch mit ein paar Nebelschwaden lokal. Sonst ist es aber schon sonnig. Erst am Nachmittag kommen dann also ein paar hohe Wolkenfelder dazu. Trotzdem alles in allem einen schönen sommerlichen Tag, 25 Grad dazu. Aktuell messen wir 23 Grad. 4, 3, 2, 1.
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0: Ja, hi, das ist euer Hit-Update von der Woche mit den beliebtesten 50 Songs im Countdown. Und in dieser Stunde auch ein Song, der 43 Jahre nach der Veröffentlichung jetzt bei uns im Countdown ist und damit auch noch gerade einen Rekord aufstellt. Der Startschuss in die neue Stunde macht der Ray Dalton. Das ist Blood Running.
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0: Der Ray Dalton macht 3 Plätze gut diese Woche. Vor genau einer Woche da hat er seine Festivaltour durch die ganze Welt für diesen Sommer beendet. Und wo hat er das gemacht? Ja, in der Schweiz, am Argovia-Fest. Und das hat ihn besonders gefreut. Er ist nämlich richtig gern in unserem Land.
1: I mean, I just love my Swiss fans and it's always amazing to be in Switzerland. And my dancers are from Switzerland. And so it's just nice to be with them and their families and friends and again, it's our last summer festival, so I'm happy to end it in Switzerland.
0: Auch seine Tänzer, die er mit im Gepäck hatte, sind zum Beispiel aus der Schweiz. Er liebt es einfach da zu sein, mit den Menschen von da so ein bisschen abzuhängen. Ja, und jetzt, nach der Sommertour, was passiert jetzt? Wechseln wir gerade? Geht der Ray Dalton direkt Skifahren?
1: No, I don't. Even though skiing's big in my town in Seattle, because we have mountains as well, nothing.

0: like the Swiss mountains, obviously in the Alps. But yeah, I never went skiing or snowboarding.
1: Ja, wenn man sogar in seiner Heimatstadt in Seattle in den USA kann Skifahren, sie haben da auch so ein paar kleine Berge, er hat es halt nie gelernt. Was nicht ist, kann ja noch werden. Schön hat er bei uns den Saisonabschluss von seiner Festivaltour zelebriert. Ray Dalton treffen wir nochmal an in dieser Stunde bei uns im Hit Countdown. Jetzt aber zuerst der Solaroy und Harry Kane.
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0: Sarah Larsen und Lush Life, auch 11 Jahre nachdem der Song rausgekommen ist, wieder bei uns in den Charts, minus 6 die Woche, jetzt auf dem 35, natürlich wegen Social Media, wo der Track wieder zu einem Hype geworden ist. Also da eine 11 Jahre alte Nummer, jetzt gehen wir aber noch ein bisschen weiter zurück, verlässt allerdings der aktuelle Countdown von dieser Woche, aber vor genau 25 Jahren, da ist der Song auf Platz 1 der Schweizer Charts gestanden.
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0: Ja, das Besondere an dem Song «Let me blow your mind» ist, während performt. Die Kombination zwischen Eve, einer von den angesagtesten Rapperinnen damals von den USA, und Gwen Stefani, der Rock-Frontfrau von No Doubt, hat einen Mix zwischen Hip-Hop, Pop und R&B ergeben. Und eben genau diese ungewöhnliche Kombo hat damals den Zeitnerv getroffen. Das hat «Let me blow your mind» zum Welthit gemacht. Produziert ist der Track übrigens von der Hip-Hop-Legende Dr. Dre wurde. 2002 hat es einen Grammy dafür gegeben. Und es ist bis heute der erfolgreichste Song für die Eve, der damit auch den internationalen Durchbruch geschafft hat. Zum Vierteljahrhundert-Jubiläum, da geben wir uns jetzt im Countdown in voller Länge. Die Eve und Gwen Stefani, eine ungewöhnliche Combo. Let me blow your mind.

0: man kann sich mit dem Track wieder ein bisschen jünger fühlen oder gleichzeitig auch keinem alt, wenn man daran denkt, dass das Teil also 25 Jahre alt ist. Damals Platz 1 gewesen in den Schweizer Singlecharts. Eve featuring Gwen Stefani und Let Me Blow Your Mind. Und von so einem, jetzt schon ein bisschen angestaubten Track, da kommen wir zum höchsten New Entry von der Woche.
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0: Gehört sogar zwei Schweizer, Stress, wo da zusammen mit der Linda Ellis eine Scheibe gemacht haben. Da ist You neu im Countdown.
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0: Ein Dreierpack da im Countdown noch mit der Katy Perry, wo alles abfackelt. Watch it burn, gehen drei Plätze dazu, jetzt auf dem Platz 32. Es wird 2:30. Damit ihr gut und sicher ankommt, das Wichtigste jetzt rasch für euch unterwegs, Region Zürich, da heisst St. Gallen Richtung Zürich. Zwischen dem Rastplatz Balterswil und der Verzweigung Zürich-Ost geht es eine Viertelstunde länger. Da heisst von Bern Richtung St. Gallen, zwischen dem Limmataler Kreuzen und der Verzweigung Zürich-Ost geht es 10 Minuten länger über zwei Abschnitte, wo der Verkehr stockt. In Aargau, da braucht es Geduld, da heisst Bern Richtung Zürich, zwischen Lenzburg und Baden-West. Stau nach Unfall, die linke Spur ist blockiert, eine halbe Stunde anstehen. Sprechend auch von der A3 Richtung Zürich, dort ab Bruck bis zu der Verzweigung Birfeld, wo es eine halbe Stunde länger geht. Die Region Basel, A2, Luzern Richtung Basel, zwischen dem Tunnel Schweizerland Breite plus eine Viertelstunde. Region Solothurn, A1 Richtung Bern, zwischen der Raststätte Gunzgenort und Unzigen 10 Minuten anstehen in Richtung Zürich, ab Wangen an der Aare bis zu der Verzweigung Herkingen eine Viertelstunde. Nord-Süd-Achse, A2 Richtung Gotthard zwischen Amsteg und Göschen 50 Minuten, was länger geht in den Süden. Und noch auf die Hauptstrasse, wegen dem Unfall auf der A1, da staut es auch von Niederlands auf Lenzburg, geht es eine Viertelstunde länger. Kommen wir gut und sicher an. Jetzt mit dem Christus Arandi. 1, 2, 3,
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0: Gute Laune mit dem Christopher Sorrenti, Good Old Days auf dem 31. Und jetzt zum Rekordhalter. Ja, wir verneigen uns ja immer noch vor dem Alex Warren. Er war in der Schweiz ja am längsten ununterbrochen auf Platz 1 mit... Ja, 26 Wochen Platz 1 im letzten Jahr. Und genau in dieser Zeit damals, da ist auch der nächste Song entstanden, den wir uns jetzt gerade anhören, «Passenger». Er hat Alex Warren geschrieben, wo seine Karriere also gerade am Explodieren war. Er hat sich plötzlich wie noch ein Passagier im eigenen Leben gefühlt, mit kaum noch Zeit für seine Frau oder alles andere. Und genau aus dem ist dann der Song entstanden. Ein kleines Paradoxon dabei, oder? Auch dieser Song ist wieder ein Hit geworden und darum wird es wahrscheinlich nicht mehr Zeit für das Privatleben geben vom Alex Warren, das ist Passenger.
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0: Der Nico Santos und jetzt zu dem Mann, der schon zum zweiten Mal heute wieder vor der Türe steht.
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0: Ja, der Ray Dalton aus den USA, er hat diese Woche ein bisschen Schlaf nachholen müssen, weil das letzte Wochenende hat es definitiv zu wenig Schlaf gegeben. Als Tennis-Fan, da hat er nämlich den Match von der Venus und der Serena Williams im Doppel unbedingt schauen, ist dann alles ein bisschen länger gegangen, als er eigentlich vor der Glotze hocken.
1: Yes, I stayed up. I didn't think the match was going to be like 3-something hours. But yeah, I stayed up till about 4:30. AM last night watching the Williams sisters doubles match.
0: Ja, der Match ist über 3 Stunden gegangen und der Ray Dalton ist dann erst um 4:30 ins Nest gekommen und das auch noch vor seinem letzten Festivalauftritt da bei uns in der Schweiz. Aber ja, das Schlimmste, es hat sich nicht einmal gelohnt, oder? Die Williams-Schwestern, die haben auch noch verloren.
1: Obviously I'm sad. I was like, I'm going to bed.
0: Der traurig ist er dann gegangen. Ich kann jetzt schlafen. Bei uns gibt es den Ray Dalton jetzt im Countdown mit seinem neuesten Track. Ist momentan auch der Song, den er am allerliebsten performt.
1: I'm actually really excited for the song called Go That High. That's my favorite song to sing at the moment.
0: Lassen wir rein, da ist Go That High und verändert bei uns mit dabei im Countdown.
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1: 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I hope you enjoy.

0: Der Countdown, die besten 50 Songs für euren Samstagnachmittag. Ja, und falls ihr euch also gerade fragt, also wieso ist jetzt der Michael Jackson plötzlich wieder in den Charts? Schuld ist also immer noch der Kinofilm Michael, der weltweit für Millionen von zusätzlichen Streams gesorgt hat. Und darum erlebt Billie Jean ein spektakuläres Comeback. Und der Song erreicht auch 43 Jahre nach der Veröffentlichung zum ersten Mal den Platz 1 von der Billboard Global 200 Charts. Und ich hoffe, der Film, den habt ihr natürlich alle gesehen, der ist ja durch die Decke gegangen.
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0: Ja, über die Karriere von Michael Jackson und natürlich dann auch ein bisschen den Bruch mit seinem Vater, mit der Family.
1: Ich liebe meine Familie, aber ich will mein eigenes Ding machen.
2: Dann tu's, Michael. Du bist aber kein kleiner Junge mehr.
0: Ja, ihr habt ihn alle wahrscheinlich eh schon gesehen, den Film Michael. Und sonst muss man fast gesehen haben. Oder? Also es muss der erfolgreichste Biopic-Film über einen Musiker, den es bis jetzt gegeben hat. Erfolgreicher war noch kein Streifen gewesen. Michael Jackson. Und Michael und darum eben auch noch bei uns wieder mit dabei. Billie Jean im Countdown verliert allerdings diese Woche 5 Plätze. Also so langsam geht es dann doch runter für den King of Pop. Und jetzt nach dem alten Schinken ist es Zeit für ganz Neues.
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0: Nächste Woche da erscheint das 10. Album von der Miley Cyrus, also beziehungsweise von der Miley. Ja, beruflich da stricht die Miley ihren Nachnamen, erscheint nur noch mit ihrem Vornamen. So macht man das. Wenn man den Marken bilden, gibt es auch genug andere Beispiele. Beyoncé, Madonna und so weiter. Das neue Werk, das heisst Bass Persuades und genau wie die erste Single daraus, der Titeltrack, also genau so. Inhaltlich ist es eine Liebeserklärung an die Musik. Die Miley die kritisiert nämlich die Leute. Und Achtung, vielleicht müsst ihr euch selber ein bisschen an die Nase nehmen, werden da kritisiert von der Miley Cyrus. Ja, sie kritisiert die Leute, die permanent am Handy hängen und durch das eigentlich verpassen, was direkt vor ihnen so passiert. Ja, Stichwort zum Beispiel Live-Konzert. Ja, ich war gerade diese Woche beim Robbie Williams. Ich glaube, die Frau neben mir, die hat das ganze Konzert durchgefilmt. Ich weiss nicht, ob sie wirklich etwas mitbekommen hat, was dort auf der Bühne so alles passiert ist. Der Bass im Miley-Song, der soll Leute überzeugen durch die Musik und das Tanzen, ihre Umgebung mehr wahrzunehmen, das Handy zu vergessen. Versucht es doch mal. Ja, dreht auf, legt das kleine Handy weg, tanzt mit. Da ist Bass Pursuits, da ist die Miley.
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8: Ein schönes Wochenende euch, das ist der Samstag. Und jetzt ist es 3.
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9: Heute beginnt in der Schweiz die nationale Food Waste Woche. Verschiedene Organisationen machen bis zum 20. September mit Kochkursen, Ausstellungen und Mitmachaktionen auf Lebensmittelverschwendung aufmerksam. Würde jeder Schweizer Haushalt eine Woche lang keine Mahlzeit wegwerfen, könnten rund 30 Millionen Mahlzeiten gerettet werden. In der Schweiz landen pro Person jedes Jahr durchschnittlich 80 Kilogramm Lebensmittel im Müll. Der Wert beträgt rund 600 Franken. Die Lage für Ölexporte aus Arabien und der Golfregion spitzt sich weiter zu. Damit könnten Benzin- und Dieselpreise auch hier noch weiter ansteigen. Die Ölpipeline, mit der Saudi-Arabien bisher die blockierte Straße von Hormuz umgehen konnte, hat das Land vorsorglich abgeschaltet. Wie das saudische Außenministerium auf X schreibt, sei die Pipeline wegen Drohnenangriffen abgeschaltet worden. Diese wurden aus dem Irak gestartet, mutmaßlich von vom Iran unterstützten Milizen. Vergangenen Samstag hat in Bad Zurzach ein Hund ein 10-jähriges Mädchen gebissen. Laut der Aargauer Kantonspolizei biss der Hund das Mädchen in Bauch und Unterarm. Die Polizei sucht nun den Halter oder die Halterin des Hundes. Das Ganze passierte letzten Samstag gegen 17.30 Uhr bei der Migros in Bad Zurzach. Die Polizei sucht Zeugen.
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9: Die Schweizer Triathletinnen feiern an der Ironman-Halbdistanz-WM in Nizza einen doppelten Podesterfolg. Julie Deron gewinnt Silber, Alani Siffert holt Bronze. Gewinnerin ist die Amerikanerin Taylor Nipp. Die Disziplin Ironman-Halbdistanz besteht aus fast 2 Kilometer Schwimmen, 90 Kilometer Radfahren und einem Halbmarathon.
8: Damit ihr gut und sicher ankommt, das Wichtigste von unterwegs, Region Zürich. Da ist St. Gallen Richtung Zürich zwischen dem Rastplatz Balterspiel und der Verzweigung Zürich-Ost. 10 Minuten anstehen. Im Aargau da ist Bern Richtung Zürich zwischen Lenzburg und Baden-West ist die Unfallstelle aufgeräumt. Es braucht noch 20 Minuten mehr, um dort durchzukommen. Da 3 Richtung Zürich zwischen Bruck und der Verzweigung Bierfeld. Gleiches Bild dort noch eine gute Viertelstunde, was länger geht. Region Basel, da 2 Richtung Basel zu, zwischen dem Tunnel Schweizerhalle und Breite, plus 20 Minuten. In der Region Solothurn, da 1 Bern Richtung Zürich, zwischen Wangendar und der Verzweigung Herkingen, stockt der Verkehr, 10 Minuten geht es länger. Und noch Nord-Südachse, da 2 Richtung Gotthard, zwischen Amsteg und Göschene, geht es 50 Minuten länger. Gerade so ein in der Nähe von Flüssen und Seen, da kann es morgen Morgen ein paar Nebelschwaden rum haben. Sonst ist es sonnig. Erst am Nachmittag kommen höhere Wolkenfelder mit dazu. Das Ganze morgen mit wieder angenehm warmen 25 Grad. Aktuell, da geniessen wir auch jetzt den Spatsommertag mit bis zu 24 Grad.
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0: Wird jetzt dann ein Jahr alt, der Song von Ray, Where is my husband? Immer noch mit dabei im Countdown, minus 4 diese Woche auf dem 24. Und jetzt zum Nico Santos, der ja zu Mallorca aufgewachsen ist. Er hat sich damals sein Sackgeld damit verdient, als Animateur im Robinson Club aufzutreten. Die ersten grossen Schritte auf einer Showbühne. Er hat sich seine Spuren aber wirklich abverdient, wie er erzählt.
1: Ja, auf der White Night und alle weiß angezogen habe ich die keine von Lionel Richie, Hello, bis so gespielt. Also, und dann spanische Nacht, rot-schwarz angezogen und nur spanische Songs gesungen. Und dann gab es eine Michael Jackson Show, da war ich in Michael Jackson, Falco, eine Percussion Show, da habe ich gerappt. So, und dann irgendwann dachte ich, ich bin der Jüngste und muss irgendwie am meisten machen.
0: Dafür hat er dort sicher ganz viel Erfahrung auf der Bühne können mitnehmen. Wie die Schule, die hat ihn jetzt nicht so fest interessiert.
1: Ich war für Schule wirklich nur für die Vibe, bis zur 10. Einfach nur so lange, bis ich dann irgendwann Animateur war.
0: Also nur für die Vibe in die Schule. In seinem Fall hat es geklappt. Die Musik ist sein Baby. Und dann gönnt er diese Woche mit seinem neuen Hit Why Don't You Stay gerade 7 Plätze dazu.
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0: Ja, geht zwar 10 Plätze runter für Olivia Rodrigo und Drop Dead, aber läuft gleich immer noch bei ihr. Sie hat es ja mit ihrem aktuellen Album zum dritten Mal in den USA auf den Platz 1 geschafft und hat die Single Drop Dead ebenfalls auf Platz 1 von der Billboard Hot 100 mit dabei gewesen. Und jetzt lassen wir uns neue Musik an, und zwar von einem Duo, das ihr schon kennt. Zum Beispiel vom Laura Branigan Remake von Self Control. Daraus entstanden ist der Hit Wave. Jetzt gibt es also neue Musik von diesen zwei Jungs.
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0: Music Sounds heisst der neue Track von Fastboy. Ein euphorischer Soundtrack, der alles, was den Sommer eben unvergesslich macht, beinhaltet. Der Lukas und der Felix von Fastboy.
2: Es ist auf jeden Fall der größte gute Laune-Song bisher, den Fastboy je veröffentlicht hat. Wir reden von einer sommerlichen Leichtigkeit, einer guten Stimmung, einer frischen Brise.
3: Ja, man sagt ja auch so, der Eurosummer, den wir beide auf jeden Fall zelebrieren. Ja. Wir sind gerne in Italien, wir sind gerne in Griechenland, wir sind irgendwie gern auf irgendeiner Küstenstraße unterwegs und dafür ist es eigentlich der perfekte Soundtrack, würde ich sagen.
2: Geh überall.
3: Auf jeden Fall.
0: Die beiden Brüder, die sind übrigens vor 14 Jahren in der Castingshow The Voice of Germany auftreten, sind weitergekommen, allerdings ja, so in den Song Battles ist dann auch schon wieder fertig gewesen, sind sie ausgeschieden. Mittlerweile haben 5 Milliarden Menschen ihre Songs schon gestreamt und jetzt kommt also ein weiterer Song dazu.
3: Ja, unser musikalischer Song ist auf jeden Fall groovig. So. Wir haben irgendwie ewig lang selber immer in Livebands gespielt. Du an den Drums, ich an den Keys und so weiter. Und deswegen haben wir gedacht, so, ey, wir gehen auch, nehmen das auch wieder mit, so genau. Analoge Instrumente und unsere ganze Live-Erfahrung und mixen das halt mit Dance-Musik. Und das hört man, glaube ich, ganz gut.
0: Unser ist Music Sounds. Lassen wir uns jetzt an im Countdown.
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0: Ebenfalls ein riesiger Fan vom Kulthit Insomnia von Fateless. Da hat Bibi Rexha da ihre eigene Version drauf gemacht. New Religion verliert 5 Plätze die Woche, jetzt auf dem 21. Ja, und es ist bitter, aber hart. Seit letztem Sonntag da hat der Baschi ein Vieri am Rücken. Bei seinem Festivalauftritt am Argovia-Fest da hat er in seinen 40. hineingefeiert. Und einmal ist es ein bisschen umgekehrt gelaufen, oder da hat nicht er, sondern eben tausende Menschen einfach für ihn gesungen.
1: Die Überraschung habe ich natürlich nicht gewusst. Und man sollte ja eigentlich nicht gratulieren, bevor es dann wirklich so ist. Aber nein, das war so herzig. Und ja, es ist mit Abstand der grösste Chor, der je in meinem Leben für mich Happy Birthday gesungen hat. Also es ist sehr berührend und ein bisschen ganz hutmässig. Ja, voll.
0: Ja, ja, hoffe, er schwemmt noch ein bisschen davon. Hat gut dann auch am nächsten Tag seinen Geburtstag mit einer grossen Torte können feiern. Sieht einmal ziemlich gut aus, die Bilder auf Instagram. Bei uns im Countdown macht er jetzt ein Psychlich geht vom 17. aber ein Platz.
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0: Na, drei Plätze geht es natürlich aber für den Baschi. Ihr habt mich schon verstanden. Jetzt auf Platz 20 mit Hausbauen bei uns im Countdown. Und als nächstes wartet der Michael Schulte auf euch mit 5 AM. Es wird in ein paar Augenblick 3:30. Damit ihr gut und sicher ankommt, das Wichtigste für alle unterwegs Region Zürich, da eins St. Gallen Richtung Zürich zwischen dem Rastplatz Balterswil und der Verzweigung Zürich-Ost. Stockt der Verkehr, 10 Minuten geht es länger. Geduld braucht es im Aargau, da eins Bern Richtung Zürich. Da wird es nämlich schon wieder einen Unfall geben zwischen der Verzweigung Bierfeld und Wettigen Stauz drum. Es ist nur noch eine Spur offen und geht aktuell 50 Minuten länger von da auf die A3 von zurückstauen. Region Basel, da zwei Luzern Richtung Basel zwischen dem Schweizer Hallentunnel und Breite 20 Minuten anstehen und noch Nord-Südachse, da zwei Richtung Gotthard zwischen Amsteg und Göschne 5 Kilometer Blechlawine, dort Richtung Süden 50 Minuten brauchen der länger.
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0: 5 Plätze geht's auf für alle Farben zusammen mit dem René Miller Body Talk. Und da sind wir ja fast schon ein bisschen beim Thema Body Talk, oder? Da geht's jetzt um die Ariana Grande. Ja, ist ein bisschen eine erschütternde Meldung für die Fans. Sie will sich aus dem Rampenlicht zurückziehen. Sie macht eine Pause. Ihr Team sagt da, sie will nach den monatelangen Spekulationen über ihr Aussehen und ihre Gesundheit einfach wieder mehr Privatsphäre geniessen. Es hat so ein paar Bilder gegeben, da hat sie schon sehr abgemagert ausgesehen. Aber wir wollen kein Bodyshaming betreiben. Wir überlegen das dieser guten Frau, die ja eigentlich alle Gründe hat, zum glücklich sein. Sie ist nämlich wieder mit ihrem Ex zusammen, Ricky Alvarez. Keine Pause gibt es auch für die Ariana Grande bei uns im Countdown. Es geht sogar 2 Plätze aufwärts jetzt für Hate, that I made you love me.
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0: Der erfolgreichste Schweizer diese Woche. Und er hat auch noch Geburtstag gehabt. Der Remo vor knackige 25 ist er geworden. Grüße gehen nachträglich raus. Im Countdown macht er eine gute Falle mit Falling auf Platz 15. Und ja, vom einen Geburtstagskind gerade zum nächsten. Heute hat sie Geburtstag. Die Mylène Farmer wird 65.
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0: Das kennen wir natürlich von dem Hit. Die französische Sängerin und Pop-Ikone Mylène Farmer hat den Song «Désenchanté» schon 1991 rausgegeben. Der Track der gilt bis heute als einer der grössten französischsprachigen Pop-Songs überhaupt. Der Song der wird aber dann 10 Jahre später nochmal in ganz andere Sphären gehievt. Kate Ryan die macht daraus einen Dance-Hit und bringt den Song sogar noch in die internationalen Charts. Über 30 Millionen Mal ist das Cover verkauft worden. Wir gratulieren der Frau, die den Song ursprünglich mal rausgegeben hat, die Mylène Farmer. Heute also zum 65. und gibt uns aber als Flashback-Hit also die peppiger, erfolgreicher Version von der Cage Wine. Da ist «Désenchanté».
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0: Die zwei machen den grössten Sprung nach oben diese Woche. Die Leonie und der Callum. Es geht mit Stay Gats 12 Plätze gerade hoch, vom 26. aufs 14. Ja, und jetzt zu einem jungen Mann. Er hat die Schweizer Musikszene innerhalb des letzten Jahres im Sturm erobert. Der 23-jährige Soloturner, der Soleroy. Mit Call It, da war der Soleroy 5 Wochen lang der meistgespielte Song der Schweizer Radios. Das hat vor ihm noch nie ein Schweizer mit seiner Debüt-Single geschafft. Ja, und gestern hat es sogar einen nächsten grossen Step für den jungen Musiker gegeben. Er hat sein erstes Mini-Album, ein EP, dürfen veröffentlichen. Darauf auch ganz neue Song. Und dann geben wir uns jetzt das One Way Out.
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11: Zusammen durch den Samstag an dem 12. September. Es ist 4 Uhr.
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12: Im Kanton Waadt ist gestern Abend ein Motorradfahrer tödlich verunglückt. In Boulogne ist der 63-jährige Schweizer von der Straße abgekommen und gestürzt, teilt die Waadtländer Kantonspolizei mit. Anwohner fanden den Motorradfahrer am Straßenrand liegend. Die Rettungskräfte konnten nur noch den Tod des Mannes feststellen. Vergangenen Samstag hat in Bad Zurzach ein Hund ein 10-jähriges Mädchen gebissen. Laut der Aargauer Kantonspolizei biss der Hund das Mädchen in Bauch und Unterarm. Die Polizei sucht nun den Halter oder die Halterin des Hundes. Das Ganze passierte letzten Samstag gegen 17.30 Uhr bei der Migros in Bad Zurzach. Die Polizei sucht Zeugen. Tanti auguri, joyeux anniversaire, cordiale gratulation. Auch heute hat die Schweiz Geburtstag, und zwar den 178. Selbstverständlich.
13: Am 12. September 1848 ist in der Schweiz die erste Verfassung verabschiedet worden und hat aus dem losen Bund von 25 Kantonen einen souveränen Bundesstaat gemacht. Dass der 12. September nicht gefeiert wird, ist extra. Im Schweizer Bürgerkrieg, im Sonderbundskrieg von 1847, haben die einen Bundesstaaten mit Regierung und Hauptstadt wollen, die anderen wollen eigenständige Kantone ohne zentrale Regierung bleiben. Die Bundesstaatler haben gewonnen, aber dass der Staat zusammenheben kann, hat man nicht auf dem Sieg herumreiten. Darum hat man auch den 12. September nicht zu fest abfeiern, wo so fest für unseren Bundesstaat steht.
11: Damit ihr gut und sicher ankommt, das Wichtigste jetzt von unterwegs. Region Aargau, da eins Richtung Zürich. Zwischen Megenwil und Wettigen, Stau nach Unfall. Es ist nur noch eine Spur offen und geht eine Stunde länger. Darum weichen viele auf die Hauptstrassen aus, fahrt es rundum an von Stauen. Zum Beispiel von Dettwil auf Baden geht es eine Viertelstunde länger. Region Zürich, da eins St. Gallen Richtung Zürich, zwischen dem Rastplatz Balterswil und der Verzweigung Zürich-Ost, plus 10 Minuten. In der Region Basel, da zwei Luzern Richtung Basel, zwischen dem Tunnel Schweizerhalle und Breite, da geht es eine Viertelstunde länger. Und noch Nord-Südachse, da zwei Richtung Gotthard, zwischen Wasser und Göschenen, geht es noch 40 Minuten länger in Süden. Ein herrlicher Tag und auch morgen wird es nochmal erfreulich schön. So ein am Morgen kann es in der Nähe von Gewässern nochmal einen Nebelschwaden haben. Sonst ist es sonnig. Wer richtig will sündeln, der sollte das eher in der ersten Tageshälfte machen. In der zweiten, da werden dann die Wolken ein bisschen überhand nehmen. Es gibt ein paar hohe Wolkenfelder. Trotzdem ist es freundlich bis zu 25 Grad. Aktuell da messen wir 24 Grad. 4, 3, 2, 1.
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11: Hi, schön, sind ihr mit dabei. Was tut sich an der Spitze von den besten Songs der Woche?

0: The Ed Sheeran. Mit Martin Garrix und Repeat It auf Platz 11. Und jetzt zu der Indie-Rock-Band aus Israel. Der Track Self-Aware von Temper City, der ist ja auf TikTok viral gegangen und schafft es diese Woche sogar in die Top 10. Und das ja, obwohl es Debüt-Single von der Band ist, also der allererste Song, den die Jungs überhaupt jemals rausgegeben haben. Inhaltlich, da geht es um eine Situationship. Also wenn man die Nähe und Anziehung von einer Person so ein bisschen geniesst, gleichzeitig aber auch weiss, also das Ende ist irgendwie mal in Sicht, da wird nichts Langfristiges draus. Der Sänger, der Eitzen, der meint dazu.
1: We wanted to capture that specific moment in a toxic relationship where you finally see the red flags for what they are, but you're still stuck in the cycle. If you ever stayed in a relationship, even though you know how it's gonna end, this one's for you.
0: Ja, sie haben im Song genau den Moment einfangen, wo man endlich so ein bisschen checkt, dass die eigene Beziehung ziemlich toxisch ist. Aber irgendwie kommt man noch nie so draus raus. Und der Eitzen, der widmet den Song allen, die mal vielleicht in so einer Beziehung feststecken, wo man eigentlich schon weiss, dass das Ende von dem Ganzen in Sicht ist. Da ist Temper City und Self-Aware bei uns im Countdown von der Top 50. Jetzt ziemlich weit vorne, schon mit dabei.
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1: Hey, this is Temper City and this is our debut single, Self-Aware.

0: Harry Styles auf Platz 9. American Girls, wo ja die Woche so ein bisschen verkündet hat, ja, dass seine Tour wahrscheinlich noch lange nicht fertig ist, dass es da doch noch die ein oder andere Verlängerung könnte geben. Ja, hei, hei, hei. Also, dass die zwei Welten einmal zusammen clashen, das hätte ich in den 90er Jahren so auch niemand gedacht, wo beide so ein bisschen unabhängig voneinander immer mal wieder Charts dominiert haben. Da haben wir mal in the red corner. Take That, eine der erfolgreichsten Boygroups in den 90er Jahren, damals ja noch zusammen mit dem Mr. Robbie Williams. Mit dem Mädchen, was ich lieb und. Nein, was wie sagt man? Was ich lieb und Seele aus dem Körper rausgeschrauben haben, irgendwie so. Ganz viele Poster, ganz viele Tränen auch, was sie sich aufgelöst haben. Aber es gibt es ja so immer noch, wenn auch ohne Robbie Williams. Und die Kelly Family auf der anderen Seite, in der Red Corner, Blue Corner, was auch immer, die hippie-ähnliche Grossfamilie, die ebenfalls für viele Charts in den 90er Jahren gesorgt hat. Ja, und jetzt gibt es tatsächlich einen gemeinsamen Song.
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0: Wer hätte das gedacht? Ein Song zusammen mit Take That und dem Michael Patrick Kelly. Und er erklärt im Countdown-Interview, wie es dazu kommt.
2: Gary und ich haben einen gemeinsamen Freund. Es ist ein Songwriter, mit dem wir beide ja, einfach Songs schreiben in UK. Und Gary wollte unbedingt dieses Lied Feel My Love für die 10. Platte haben. Und nicht nur den Song, sondern wollte auch mich als Feature, als Collaboration haben. Und das ehrt mich sehr. Das sind ja Legenden und Musikikonen der Popmusik, ne? Nicht nur in Europa, sondern weltweit.
0: Ja, und umgekehrt geht aber der Gary Barlow zu, dass er Kelly Family also schon wahrgenommen hat und kennt hat. Man ist sich auch am einen oder anderen Awardshow über den Weg gelaufen. So richtig gewusst, wie die Musik von dieser Zottel-Familie aber tönt, hat er nicht.
3: Do you know, I'll be honest, I remember the family, because I remember the Bravo Awards. I hadn't really heard the music, and when I heard in the studio that day, I need to check this guy out.
0: Ja, als er aber über ihren gemeinsamen Freund, also Musik von Michael Patrick, jetzt gehört hat, dann hat Gary Barlow gewusst, also der Typ, den muss ich ein bisschen genauer abchecken und die zusammen Arbeit, die machen jetzt auch total Sinn, so der Michael Patrick Kelly.
2: Wir haben so viele Parallelen. Wir waren ja alle relativ jung, sehr erfolgreich und berühmt und haben Höhen und Tiefen erlebt, haben Breakups und Reunions erlebt, Pausen. Und jetzt sind wir, finde ich, alle in so einem ja, so reifen Alter gekommen. Früher haben wir uns die Bravo geteilt, heute teilen wir uns einen gemeinsamen Song. Und es ist 100% ja, yeah, Take That und 100% Michael Patrick Kelly in einem Song, das heißt Feel My Love.
0: Jetzt sind ihr sicher auch gewundert, wie die Zusammenarbeit tönt. Wir geben uns den Song, das sind die zwei.
4: One, two, three, hi, we take that.
2: And I'm Michael Patrick Kelly und ihr hört jetzt unsere neue Single Feel My Love hier auf Radio Argovia.
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Unverändert auf dem 7. der Kygo, Khalid und der Griffin Save My Love da bei uns im Countdown. Und es geht gerade nochmal um die Liebe. Ja, was kommt nach dem Platz 7? Meistens der Platz 6 und ich verrate euch schon mal, wer dort auf euch wartet, gerade als nächstes, nämlich die Holly Humberstone und To Love Somebody. Jetzt ist es 4:30. Damit ihr gut und sicher ankommt, zuerst noch rasch das Wichtigste von unterwegs. Region Aargau, da eins Bern, Richtung Zürich. Zwischen Megawil und dem Barecktunnel ist der Unfallstelle aufgeräumt. Jetzt ist aber ein kaputtes Fahrzeug, das dort die rechte Spur noch blockiert. Ab Stauende geht es 3/4 Stunde länger. Darum ist auch die Hauptstrasse von Detwil auf Bad überlastet. 10 Minuten anstehen. Dann in die Region Zürich, da eins am Gallen Richtung Zürich, zwischen dem Rastplatz Balterswil und der Verzweigung Zürich-Ost geht es 10 Minuten länger. Region Basel, da 2, Luzern Richtung Basel zwischen dem Tunnel Schweizerhalle und Breite plus 10 Minuten. Und Nord-Südachse, da 2 Richtung Gotthard zwischen Wasser und Köschne braucht ihr eine halbe Stunde länger. Gute Fahrt allen unterwegs, Geduld im Stau und ein bisschen überflirten. 1, 2, 3, let's go! 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

0: Ein Platz geht's drauf für Taylor Swift und Elizabeth Taylor. Jetzt auf dem 5 bei uns im Countdown mit den 50 besten Hits der Woche. Wie fest beißt man sich echt ins Füdli, wenn man als Sängerin einen Song ablehnt und dann wird ein Welthit draus?
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0: Ja, vor 10 Jahren, da hätte eigentlich Selena Gomez den Song «Let Me Love You» sollen singen, produziert vom DJ Snake, der gerade vorher schon mit Linan einen weltweit erfolgreichen Chartsong rausgegeben hat. Ja, Selena Gomez hat aber auf den neuen Song «Let Me Love You» keinen Bock gehabt. Ich fand es das ist nichts. Und so übernimmt Justin Bieber den Gesangspart. Daraus wurde ist einer der grössten Dance-Hits 2016, der milliardenmal gestreamt worden ist. Heute da wird der Song 10 Jahre alt, ist damals der Platz 1 im Countdown da bei uns. Wir geben uns Justin Bieber, DJ Snake und «Let Me Love You».
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0: So leicht kann das Leben sein. Leichter als ein Vater, der Song «So easy to fall in love» mit der Olivia Dean. Allerdings fliegt sie auch easy aus den Top 3 raus. Minus 2 Plätze diese Woche, jetzt noch auf dem 4. Und dann steigen wir also aufs Podest Top 3 von dieser Woche. Mit dabei Tiffany Harris. Die deutsche Songwriterin und Sängerin aus Hamburg, sie kann ihren internationalen Durchbruch und auch ihren Top-3-Platz bei uns in den Charts ja gar noch nicht glauben. Das erzählt sie im Countdown-Interview. Wir haben sie diese Woche getroffen.
1: Es ist ein bisschen komisch für mich zu wissen, dass in einem anderen Land, obwohl es naheliegend ist, mein Song gespielt hat. Und wir sind ja auch jetzt heute in der Schweiz in den Radiocharts, was ja absolut wild ist. Und ich kann das noch nicht so richtig greifen. Aber ich habe es manifestiert.
0: Dann ist ja gut, hat es ja geklappt. Bevor sie selber als Solo-Künstlerin jetzt durchgestartet ist, da hat sie auch ganz lange Songs für andere Bands geschrieben und da durchaus auch ihre Songs bei ganz berühmten können, an Mann oder an Frau bringen, unter anderem nämlich den Song «How to Love» für niemand geringeres als «Tokyo Hotel».
1: Also klar, für «Tokyo Hotel» war es natürlich ein großes Highlight für mich. Ich war kein «Tokyo Hotel»-Fan früher. Ich war einfach nicht so ein Boyband-Fan. Alle meine Freunde haben aber mich voll geschreit. Jeder hat mich voll geschrien. Aber das war natürlich cool. Es war so ein kleiner Full-Circle-Moment. Da meine Freunde haben ja auf dem Weg zur Schule damals irgendwie, wir hatten noch so einen Walkman mit CD und dann haben die mit Tokyo Hotel gesungen und ich habe mir das alles natürlich angehört und es war natürlich damals schon riesengroß. Und dann selbst halt für die zu schreiben, das war einfach für mich super, super cool.
0: Ein Walkman für CD, wenn nicht sogar ein Discman. Aber super cool auch, dass sie sich diese Woche in den Top 3 wiederum behaupten kann. Da ist die 28-jährige Tiffany Harris mit Vertigo.
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0: macht nochmal einen Gump die Woche. Der Teddy Swims, 3 Plätze macht er gut. Vom 5 auf jetzt aufs 2 wird dann Platz 1, also doch ein bisschen gefährlich. Bevor wir zum 1 kommen, gibt es den Schnelldurchlauf jetzt für euch.
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0: Auf dem 10. Temper City mit dabei Self-Aware. Vom 11. auf einen Platz. Auf Platz 9, der Harry Styles American Girls. Platz 8 für One Republic. Need Your Love. Kygo, Khalid und Griffin auf Platz 7, Save My Love. Holly Humberstone auf Platz 6, folgt von der Taylor Swift, Elizabeth Taylor. Fieri für Olivia Dean. So easy to fall in love. Tiffany Harris. Auf Platz 3 die Woche. Und der Teddy Swims haben wir gerade gehört. Mr. Know-It-All. Schon sehr lang, aber noch nicht mal halb so lang wie der Rekordhalter, der Alex Warren, mit 25 Wochen auf Platz 1. Da steht mittlerweile Shakira auf Platz 1 bei uns im Countdown. Es ist heute nämlich die 11. Woche in Folge. Trotzdem, ziemlich krass. Ihr WM-Song hat eingeschlagen, ist einer der Sommerhits dieses Jahr geworden. Nächste Woche, da ist der Peter Stutz wieder für euch mit den Top 50 da. Gleiche Zeit, gleicher Sender. Jetzt gibt es Shakira und der Burner Boy. Und Dai Dai, ich bin der Marius Füglister. Ich bin weg.
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5: Es geht Richtung Samstagabend. Schön sind ihr bei uns. Jetzt ist es 5 Uhr.
6: Im Studio der Dario Jecker.
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6: Nach dem schweren Karunglück im Engadin sind noch 10 Verletzte im Spital. Sie seien mittel- bis schwer verletzt, berichtet der niederländische Sender NOS. Einige Verletzte werden auch in Österreich behandelt. Inzwischen sind zudem alle 5 Todesopfer identifiziert. Es handelt sich um niederländische Staatsangehörige im Alter von über 70 Jahren. Der Reisekar war am Donnerstag zwischen Zernetz und Susch von der Straße abgekommen und zur Seite gekippt. Die Unfallursache wird weiterhin untersucht. Vergangenen Samstag hat in Bad Zurzach ein Hund ein 10-jähriges Mädchen gebissen. Laut der Aargauer Kantonspolizei biss der Hund das Mädchen in Bauch und Unterarm. Die Polizei sucht nun den Halter oder die Halterin des Hundes. Das Ganze passierte letzten Samstag gegen 17.30 Uhr bei der Migros in Bad Zurzach. Die Polizei sucht Zeugen. Nach der absoluten Rekordspende von umgerechnet 40 Millionen Franken hat die rechtspopulistische britische Partei Reform UK gerade nochmal 40 Millionen obendrauf erhalten. Die britische Partei um Nigel Farage hat demnach heute zweimal die höchste je in Großbritannien einzeln gespendete Summe erhalten. Nigel Farage zeigte sich im Interview mit der Zeitung The Telegraph dankbar. Die Spenden stammen demnach von 2 Kryptowährungsunternehmern. Der Politiker Farage bildete die politische Speerspitze der damaligen Brexit-Bewegung.
5: Damit ihr gut und sicher ankommt, das Wichtigste von unterwegs Region Zürich. Hier eins St. Gallen Richtung Zürich zwischen dem Rastplatz Balterswil und der Verzweigung Zürich-Ost. Dort stockt der Verkehr, es geht 10 Minuten länger und es brennt auch noch ein Fahrzeug, darum ist die rechte Spur gesperrt. Dann hier eins Bern Richtung St. Gallen. Zwischen Dietikon und Affolter stockt es ebenfalls 10 Minuten Anstehen vom A3 Westring her Richtung Basel, an Burdorf Nord bis zum Limmataler Kreuz eine Viertelstunde Geduld haben. In Aargau hier eins Bern Richtung Zürich zwischen Lenzburg und der Verzweigung Bierfeld. Ist die Unfallstelle aufgeräumt, eine Viertelstunde dauert es noch knapp länger. Region Basel, da zwei Luzern Richtung Basel. Zwischen dem Tunnel Schweizerhalle und Breite geht es 10 Minuten länger. Bis Sonntagmorgen wird es erst sonnig, später kommen dann immer mehr Wolkenfelder dazu. Es bleibt aber trocken, wird ein freundlicher Tag mit bis zu 25 Grad. Aktuell messen wir 24 Grad.
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2: Es ist der 12. September 1983. Der Sommer macht langsam einen Abgang. Nicht so der Sommerhit vom Jahr, der dreht erst richtig auf. Laidback trägt mit Sunshine Reggae ein entspanntes Sommergefühl in die Welt raus.
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2: Das Duo besteht aus zwei dänischen Musikern, der John Guldberg und der Tim Stahl. Die Nummer die entsteht, weil das Wetter in ihrer dänischen Heimat einfach so brutal schlecht ist. Ständig regnet es und vielmals ist es einfach viel zu kalt. Am liebsten würden sie jetzt in den nächsten Flieger hocken und ab in die Sonne. Aber leider ist ihr Kessel ziemlich leer. Mit ihrer Band haben sie bis jetzt praktisch noch nichts verdient. Ja gut, wenn schon keine Ferien drin liegen, dann machen wir halt einen Song, der das Ferienfeeling gegen raus transportiert, sagen sie sich. Und so wird aus einem dunklen Kellerstudio so etwas wie ein schöner Sandstrand mit Blick aufs Meer raus. Ja, die beiden sind selber überrascht, wie gut ihnen das gelungen ist. Auch die Fans in ganz Europa lassen sich von dem entspannten Sommersong anstecken. Sunshine Reggae wird ein Riesenhit und bedeutet für die beiden Dänen den Durchbruch im Musikgeschäft.

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2: Im Studio der Dario Jäcker. Guten Abend.
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2: Nach dem schweren Karunglück im Engadin sind noch 10 Verletzte im Spital. Sie seien mittel bis schwer verletzt, berichtet der niederländische Sender NOS. Einige Verletzte werden auch in Österreich behandelt. Inzwischen sind zudem alle 5 Todesopfer identifiziert. Es handelt sich um niederländische Staatsangehörige im Alter von über 70 Jahren. Der Reisekar war am Donnerstag zwischen Zernetz und Susch von der Straße abgekommen und zur Seite gekippt. Die Unfallursache wird weiterhin untersucht. Ab heute trainieren die Armee und die Berner Polizei 4 Tage lang gemeinsam Operationen zur Drohnenabwehr. Zu den Schwerpunkten gehört der Schutz von kritischer Infrastruktur. Dazu zählen beispielsweise Kraftwerke und Sendetürme. In der Schweiz sorgten diesen Sommer mehrere ungeklärte Drohnensichtungen für Aufsehen, unter anderem bei einer Militäranlage, beim Militärflugplatz Meiringen und in der Nähe des Kernkraftwerks Gösgen. Russland ist bereit, mit der Ukraine zu verhandeln. Eine Waffenruhe komme jedoch nicht in Frage. Das sagt der russische Außenminister Sergei Lavrov am BRICS-Gipfeltreffen in der indischen Hauptstadt Neu-Delhi. Russland bietet der Ukraine seit Monaten ein Treffen in Moskau an. Der ukrainische Präsident Zelensky lehnt ein solches Treffen in Moskau ab.
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2: Der britische Formel-1-Rennfahrer Lando Norris holt sich die Pole-Position im Großen Preis von Spanien. Der McLaren-Pilot startet am Rennen morgen bei Barcelona vor dem Italiener Kimi Antonelli im Mercedes und dem Niederländer Max Verstappen im Red Bull. Die beiden Audi-Piloten Hülkenberg und Bortoletto holen sich Platz 11 und 12. Vor dem Gotthardtunnel Richtung Norden haben wir 4 km Stau. Zwischen Quinto und Airolo haben wir ein Plus von 40 Minuten. Auf der San Bernardino-Route, also die Ausweichroute, ist die A13 Richtung Chur. Dort stocken es zwischen Rotenbrunnen und Reichenau. Dann haben wir in der Region Zürich die A1 Richtung Zürich. Dort stocken es zwischen dem Raschplatz Balterschwil und Zürich-Ost. Und auf dem Westring Richtung St. Gallen. Dort stocken es ab Urdorf Süd bis zum Gobrist-Tunnel ein Plus von einer Viertelstunde. Haben wir dort. Ich wünsche eine gute Fahrt. Morgen geht es etwa gleich weiter wie heute. Der Morgen fährt mit um die 11 Grad recht kühl an. Es gibt aber den Sonnenschein und höchstens um die 24 Grad. Nur gegen morgen Abend sollten ein paar Wolken auftauchen.
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1: Rätsel. Grosser Einsatz am Bahnhof Arbig-Oftringen wegen einem schwer verletzten Mann. Doch niemand weiss, was passiert ist. Außerdem Mauern überwinden. Junge Israelis und Palästinenser restaurieren das Grenchen gemeinsam eine Trockenmauer. Und Bilanz. Am und auf dem Hallwilersee zeigt sich klar, es ist ein Sommer der Rekord.
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2: Im Studio der Dario Jäcker. Guten Abend.
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2: Nach dem schweren Karunglück im Engadin sind noch 10 Verletzte im Spital. Sie seien mittel bis schwer verletzt, berichtet der niederländische Sender NOS. Einige Verletzte werden auch in Österreich behandelt. Inzwischen sind zudem alle 5 Todesopfer identifiziert. Es handelt sich um niederländische Staatsangehörige im Alter von über 70 Jahren. Der Reisekar war am Donnerstag zwischen Zernetz und Susch von der Straße abgekommen und zur Seite gekippt. Die Unfallursache wird weiterhin untersucht. Ab heute trainieren die Armee und die Berner Polizei 4 Tage lang gemeinsam Operationen zur Drohnenabwehr. Zu den Schwerpunkten gehört der Schutz von kritischer Infrastruktur. Dazu zählen beispielsweise Kraftwerke und Sendetürme. In der Schweiz sorgten diesen Sommer mehrere ungeklärte Drohnensichtungen für Aufsehen, unter anderem bei einer Militäranlage, beim Militärflugplatz Meiringen und in der Nähe des Kernkraftwerks Gösgen. Die Zahl der Todesopfer nach dem Brand einer Fähre auf den Philippinen steigt auf 76. Laut der Küstenwache seien heute rund 40 Leichen aus der ausgebrannten Fähre geborgen worden. Die Fähre war am Mittwochabend auf dem Weg von der Hauptstadt Manila nach Coron, als der Brand ausbrach. Warum, wird untersucht. Das Schiff war zu diesem Zeitpunkt rund 2 Kilometer vor der Küste.
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2: Der britische Formel-1-Rennfahrer Lando Norris holt sich die Pole-Position im Großen Preis von Spanien. Der McLaren-Pilot startet am Rennen morgen bei Barcelona vor dem Italiener Kimi Antonelli im Mercedes und dem Niederländer Max Verstappen im Red Bull. Die beiden Audi-Piloten Hülkenberg und Bortoletto holen sich Platz 11 und 12. Der 3 Kilometer Stau vor dem Gotthard-Südportal Richtung Norden. Eine halbe Stunde geht es dort länger. Und in der Region Zürich händer auf der A3 von der Verzweigung Zürich weg Richtung Wiedeke stocken zwischen Brunau und Wiedeke ein Plus von 20 Minuten dort und eine Viertelstunde mehr müsst ihr auf dem Westring einrechnen, St. Gall, Richtung St. Gallen. Dann stocken zwischen Urdorf Süd und dem Gubrisch-Tunnel. Gute Fahrt allen.
3: Morgen Morgen in der Nähe von den Flüssen und Seen, so ein paar Nebelschwaden. Sonst ist es schön und sonnig, erst im Verlauf vom Sonntagnachmittag kommen dann auch so ein paar hohe Wolkenfelder mit dazu. Es bleibt aber freundlich bis zu 25 Grad. Ich wünsche euch jetzt einen schönen Abend. Ich bin Marius Vöglister. Heidi, hi.
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9: Im Studio der Dario Jäcker. Guten Abend.
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9: Nach dem schweren Karunglück im Engadin sind noch 10 Verletzte im Spital. Sie seien mittel- bis schwer verletzt, berichtet der niederländische Sender NOS. Einige Verletzte werden auch in Österreich behandelt. Inzwischen sind zudem alle 5 Todesopfer identifiziert. Es handelt sich um niederländische Staatsangehörige im Alter von über 70 Jahren. Der Reisekar war am Donnerstag zwischen Zernetz und Susch von der Straße abgekommen und zur Seite gekippt. Die Unfallursache wird weiterhin untersucht. Ab heute trainieren die Armee und die Berner Polizei 4 Tage lang gemeinsam Operationen zur Drohnenabwehr. Zu den Schwerpunkten gehört der Schutz von kritischer Infrastruktur. Dazu zählen beispielsweise Kraftwerke und Sendetürme. In der Schweiz sorgten diesen Sommer mehrere ungeklärte Drohnensichtungen für Aufsehen, unter anderem bei einer Militäranlage, beim Militärflugplatz Meiringen und in der Nähe des Kernkraftwerks Gösgen. Es soll die erste Seeschlacht mit Drohnen überhaupt gewesen sein. Diese Drohnen fliegen nicht, sie schwimmen. 2 unbemannte Marinekriegsboote, also Drohnen, haben im Schwarzen Meer gekämpft. Die ukrainische Marinedrohne habe dabei die russische versenkt, teilt die ukrainische Marine auf Telegram mit. Demnach soll es sich um die erste Schlacht 2 unbemannter Kriegsboote überhaupt gehandelt haben. Keine Meldungen von der Strasse, ganz gute Fahrt an.
10: In der Nacht gehen die Temperaturen durch ab bis am Sonntagmorgen auf Tiefstwert von 10 bis 11 Grad. Dann gibt es aber wieder einen freundlichen Tag. Örtlich kann es am Morgen ein paar Nebelschwaden haben, dann wird es aber sonnig. Erst am Nachmittag kommen ein paar Wolkenfelder dazu. Das Ganze bei sommerlichen 25 Grad. Schönen Samstagabend euch, jetzt mit dem Argovia Hitmix. Ich bin der Marius Füglister. Heidi, hi.
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2: Diese Themen haben heute Schlagzeilen gemacht. Guten Abend.
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2: Ab heute trainieren die Armee und die Berner Polizei 4 Tage lang gemeinsam Operationen zur Drohnenabwehr. Zu den Schwerpunkten gehört der Schutz von kritischer Infrastruktur. Dazu zählen beispielsweise Kraftwerke und Sendetürme. In der Schweiz sorgten diesen Sommer mehrere ungeklärte Drohnensichtungen für Aufsehen, unter anderem bei einer Militäranlage, beim Militärflugplatz Meiringen und in der Nähe des Kernkraftwerks Gösgen. Tanti auguri, joyeux anniversaire, cordiale gratulation. Auch heute hat die Schweiz Geburtstag, und zwar den 178. Selbstverständlich.
3: Am 12. September 1848 ist in der Schweiz die erste Verfassung verabschiedet worden und hat aus dem losen Bund von 25 Kantonen einen souveränen Bundesstaat gemacht. Dass der 12. September nicht gefeiert wird, ist extra. Im Schweizer Bürgerkrieg, im Sonderbundskrieg von 1847, haben die einen Bundesstaat mit Regierung und Hauptstadt wollen, die anderen wollen eigenständige Kantone ohne zentrale Regierung bleiben. Die Bundesstaatler haben gewonnen, aber dass der Staat zusammenheben kann, hat man nicht wollen auf dem Sieg herumreiten. Darum hat man auch den 12. September nicht das Fest wollen abfeiern, wo so fest für unseren Bundesstaat steht.
4: Die Angehörigen der Opfer des Bergsturzes am Piz Cengalo wollen keine Berufung einlegen. Sie akzeptieren den Freispruch der 5 Beschuldigten im Bondo-Prozess. Ihr Anwalt fordert allerdings eine schriftliche Urteilsbegründung für den Freispruch der beiden Mitarbeiter des Amts für Wald- und Naturgefahren. Wie die Engadiner Post mitteilt, verzichtet auch die Bündner Staatsanwaltschaft auf einen Weiterzug. Somit wäre das Urteil rechtskräftig.
2: Im Kanton Waadt ist gestern Abend ein Motorradfahrer tödlich verunglückt. In Boulogne ist der 63-jährige Schweizer von der Straße abgekommen und gestürzt, teilt die Waadtländer Kantonspolizei mit. Anwohner fanden den Motorradfahrer am Straßenrand liegend. Die Rettungskräfte konnten nur noch den Tod des Mannes feststellen. Die Lage für Ölexporte aus Arabien und der Golfregion spitzt sich weiter zu. Damit könnten Benzin- und Dieselpreise auch hier noch weiter ansteigen. Die Ölpipeline, mit der Saudi-Arabien bisher die blockierte Straße von Hormuz umgehen konnte, hat das Land vorsorglich abgeschaltet. Wie das saudische Außenministerium auf X schreibt, sei die Pipeline wegen Drohnenangriffen abgeschaltet worden. Diese wurden aus dem Irak gestartet, mutmaßlich von vom Iran unterstützten Milizen.
5: Das Wichtigste von der Strasse und Schiene jetzt in der Radio Argovia App. Dort noch rasch draufklicken, bevor ihr losfahrt, und dann kommt ihr gut und sicher an. Das Wochenende geht freundlich weiter. Morgen wieder ein sonniger Tag mit bis zu 25 Grad. Im Verlauf des Nachmittags kommen aber auch so ein paar hohe Wolkenfelder mit dazu. Schönen Samstagabend euch jetzt mit dem Argovia Hitmix. Ich bin der Marius Füglister. Heidi, hi.
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3: Diese Themen haben heute Schlagzeilen gemacht. Guten Abend.
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3: Nach dem schweren Karunglück im Engadin sind noch 10 Verletzte im Spital. Sie seien mittel- bis schwer verletzt, berichtet der niederländische Sender NOS. Einige Verletzte werden auch in Österreich behandelt. Inzwischen sind zudem alle 5 Todesopfer identifiziert. Es handelt sich um niederländische Staatsangehörige im Alter von über 70 Jahren. Der Reisekar war am Donnerstag zwischen Zernetz und Susch von der Straße abgekommen und zur Seite gekippt. Die Unfallursache wird weiterhin untersucht.
4: Im Kanton Aargau sind im vergangenen Jahr so viele Aufnahmebewilligungen für verbotene Waffen und Waffenzubehör ausgestellt worden wie noch nie. Laut der Aargauer Zeitung waren es 1.895. Darin seien auch Bewilligungen für Zubehör wie Schalldämpfer und Nachtsichtgeräte enthalten. Insgesamt wurden im Kanton Aargau Ende des letzten Jahres über 136.000 Waffen und Zubehör registriert. Mehr als doppelt so viele wie noch 2017. Die Zeitung recherchierte die Zahlen nach den tödlichen Schüssen am Aarauer Reif mit einer Kalaschnikow.
3: Heute beginnt in der Schweiz die nationale Food Waste Woche. Verschiedene Organisationen machen bis zum 20. September mit Kochkursen, Ausstellungen und Mitmachaktionen auf Lebensmittelverschwendung aufmerksam. Würde jeder Schweizer Haushalt eine Woche lang keine Mahlzeit wegwerfen, könnten rund 30 Millionen Mahlzeiten gerettet werden. In der Schweiz landen pro Person jedes Jahr durchschnittlich 80 Kilogramm Lebensmittel im Müll. Der Wert beträgt rund 600 Franken.
4: Die Leistungen der angehenden Gebäudetechnikplaner Sanitäre geben zu reden. Laut Berner Zeitung und Bund sind im vergangenen Jahr schweizweit 29% der Lernenden durch die Abschlussprüfung gefallen. Im Durchschnitt liegt die Durchfallquote bei allen Lehrberufen bei 8,5%. Laut eines Direktors einer Gewerbeschule werden die schulischen Grundkompetenzen der Lernenden zunehmend schlechter.
3: Nach der absoluten Rekordspende von umgerechnet 40 Millionen Franken hat die rechtspopulistische britische Partei Reform UK gerade nochmal 40 Millionen obendrauf erhalten. Die britische Partei um Nigel Farage hat demnach heute zweimal die höchste je in Großbritannien einzeln gespendete Summe erhalten. Nigel Farage zeigte sich im Interview mit der Zeitung The Telegraph dankbar. Die Spenden stammen demnach von 2 Kryptowährungsunternehmern. Der Politiker Farage bildete die politische Speerspitze der damaligen Brexit-Bewegung.
5: Kommen gut und sicher an. 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Morgen Morgen in der Nähe von den Flüssen und Seen, so ein paar Nebelschwaden. Sonst ist es schön und sonnig. Erst im Verlauf vom Sonntagnachmittag kommen dann auch so ein paar hohe Wolkenfelder mit dazu. Es bleibt aber freundlich bis zu 25 Grad. Ich wünsche euch jetzt einen schönen Abend. Ich bin Marius Vöglister. Heidi, hei.
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2: Diese Themen haben heute Schlagzeilen gemacht. Guten Abend.
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2: Ab heute trainieren die Armee und die Berner Polizei 4 Tage lang gemeinsam Operationen zur Drohnenabwehr. Zu den Schwerpunkten gehört der Schutz von kritischer Infrastruktur. Dazu zählen beispielsweise Kraftwerke und Sendetürme. In der Schweiz sorgten diesen Sommer mehrere ungeklärte Drohnensichtungen für Aufsehen, unter anderem bei einer Militäranlage, beim Militärflugplatz Meiringen und in der Nähe des Kernkraftwerks Gösgen. Tanti auguri, joyeux anniversaire, cordiale gratulation. Auch heute hat die Schweiz Geburtstag, und zwar den 178. Sergio Stenz.
3: Am 12. September 1848 ist in der Schweiz die erste Verfassung verabschiedet worden und hat aus dem losen Bund von 25 Kantonen einen souveränen Bundesstaat gemacht. Dass der 12. September nicht gefeiert wird, ist extra. Im Schweizer Bürgerkrieg, im Sonderbundskrieg von 1847, haben die einen Bundesstaat mit Regierung und Hauptstadt wollen, die anderen wollen eigenständige Kantone ohne zentrale Regierung bleiben. Die Bundesstaatler haben gewonnen, aber dass der Staat zusammenheben kann, hat man nicht wollen auf dem Sieg herumreiten. Darum hat man auch den 12. September nicht das Fest wollen abfeiern, wo so fest für unseren Bundesstaat steht.
4: Die Angehörigen der Opfer des Bergsturzes am Piz Cengalo wollen keine Berufung einlegen. Sie akzeptieren den Freispruch der 5 Beschuldigten im Bondo-Prozess. Ihr Anwalt fordert allerdings eine schriftliche Urteilsbegründung für den Freispruch der beiden Mitarbeiter des Amts für Wald- und Naturgefahren. Wie die Engadiner Post mitteilt, verzichtet auch die Bündner Staatsanwaltschaft auf einen Weiterzug. Somit wäre das Urteil rechtskräftig.
2: Im Kanton Waadt ist gestern Abend ein Motorradfahrer tödlich verunglückt. In Boulogne ist der 63-jährige Schweizer von der Straße abgekommen und gestürzt, teilt die Waadtländer Kantonspolizei mit. Anwohner fanden den Motorradfahrer am Straßenrand liegend. Die Rettungskräfte konnten nur noch den Tod des Mannes feststellen. Die Lage für Ölexporte aus Arabien und der Golfregion spitzt sich weiter zu. Damit könnten Benzin- und Dieselpreise auch hier noch weiter ansteigen. Die Ölpipeline, mit der Saudi-Arabien bisher die blockierte Straße von Hormuz umgehen konnte, hat das Land vorsorglich abgeschaltet. Wie das saudische Außenministerium auf X schreibt, sei die Pipeline wegen Drohnenangriffen abgeschaltet worden. Diese wurden aus dem Irak gestartet, mutmaßlich von vom Iran unterstützten Milizen.
5: 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Dort die ganze Zusammenfassung mit dem Update, was auf der Straße los ist. Gute Fahrt euch! In der Nacht gehen die Temperaturen durch ab bis am Sonntagmorgen auf den Tiefstwert von 10 bis 11 Grad. Dann gibt es aber wieder einen freundlichen Tag. Örtlich kann es am Morgen ein paar Nebelschwaden haben, dann wird es aber sonnig. Erst am Nachmittag kommen ein paar Wolkenfelder dazu. Das Ganze bei sommerlichen 25 Grad. Schönen Samstagabend euch, jetzt mit dem Argovia Hitmix. Ich bin der Marius Füglister. Heidi, hi!

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2: Diese Themen haben heute Schlagzeilen gemacht. Guten Abend.
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2: Nach dem schweren Karunglück im Engadin sind noch 10 Verletzte im Spital. Sie seien mittel- bis schwer verletzt, berichtet der niederländische Sender NOS. Einige Verletzte werden auch in Österreich behandelt. Inzwischen sind zudem alle 5 Todesopfer identifiziert. Es handelt sich um niederländische Staatsangehörige im Alter von über 70 Jahren. Der Reisekar war am Donnerstag zwischen Zernetz und Susch von der Straße abgekommen und zur Seite gekippt. Die Unfallursache wird weiterhin untersucht.
3: Im Kanton Aargau sind im vergangenen Jahr so viele Aufnahmebewilligungen für verbotene Waffen und Waffenzubehör ausgestellt worden wie noch nie. Laut der Aargauer Zeitung waren es 1.895. Darin seien auch Bewilligungen für Zubehör wie Schalldämpfer und Nachtsichtgeräte enthalten. Insgesamt wurden im Kanton Aargau Ende des letzten Jahres über 136.000 Waffen und Zubehör registriert. Mehr als doppelt so viele wie noch 2017. Die Zeitung recherchierte die Zahlen nach den tödlichen Schüssen am Aarauer Reif mit einer Kalaschnikow.
2: Heute beginnt in der Schweiz die nationale Food Waste Woche. Verschiedene Organisationen machen bis zum 20. September mit Kochkursen, Ausstellungen und Mitmachaktionen auf Lebensmittelverschwendung aufmerksam. Würde jeder Schweizer Haushalt eine Woche lang keine Mahlzeit wegwerfen, könnten rund 30 Millionen Mahlzeiten gerettet werden. In der Schweiz landen pro Person jedes Jahr durchschnittlich 80 Kilogramm Lebensmittel im Müll. Der Wert beträgt rund 600 Franken.
3: Die Leistungen der angehenden Gebäudetechnikplaner Sanitäre geben zu reden. Laut Berner Zeitung und Bund sind im vergangenen Jahr schweizweit 29% der Lernenden durch die Abschlussprüfung gefallen. Im Durchschnitt liegt die Durchfallquote bei allen Lehrberufen bei 8,5%. Laut eines Direktors einer Gewerbeschule werden die schulischen Grundkompetenzen der Lernenden zunehmend schlechter.
2: Nach der absoluten Rekordspende von umgerechnet 40 Millionen Franken hat die rechtspopulistische britische Partei Reform UK gerade nochmal 40 Millionen obendrauf erhalten. Die britische Partei um Nigel Farage hat demnach heute zweimal die höchste je in Großbritannien einzeln gespendete Summe erhalten. Nigel Farage zeigte sich im Interview mit der Zeitung The Telegraph dankbar. Die Spenden stammen demnach von 2 Kryptowährungsunternehmern. Der Politiker Farage bildete die politische Speerspitze der damaligen Brexit-Bewegung.
4: Das Wichtigste von der Strasse und Schiene jetzt in der Radio Argovia App. Dort noch rasch draufklicken, bevor ihr losfahrt und dann kommt ihr gut und sicher an. Morgen am Morgen in der Nähe von den Flüssen und Seen, so ein paar Nebelschwaden. Sonst ist es schön und sonnig. Erst im Verlauf vom Sonntagnachmittag kommen dann auch so ein paar hohe Wolkenfelder mit dazu. Es bleibt aber freundlich bis zu 25 Grad. Ich wünsche euch jetzt einen schönen Abend. Ich bin Marius Vöglister. Heidi, hei.
0: Und jetzt geht's gemütlich durch die Nacht.

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0: Und jetzt geht's gemütlich durch die Nacht.